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1: Im Studio Christiane Hampe. Schönen guten Morgen. Wer bekommt in diesem Jahr den Friedensnobelpreis? Zu den Favoriten zählen Papst Leo oder auch der Internationale Strafgerichtshof. Heute wird bekannt gegeben, wer die Auszeichnung erhält. Fast 300 Kandidaten und Organisationen stehen auf der Liste. Die Rentenreform der Bundesregierung lässt wohl länger auf sich warten als geplant. Kanzler Merz geht laut Bild nicht mehr davon aus, dass der Bundestag das Paket noch bis Jahresende verabschiedet. Imme Kasten.
2: Ja, und damit dürfte auch der ursprünglich geplante Start zum 1. Januar kaum noch zu schaffen sein. Bis Ende des Jahres soll nun die Reform erstmal durchs Bundeskabinett gehen. Der Beschluss im Bundestag könnte sich bis ins Frühjahr verschieben. Vor allem bei der abschlagsfreien Rente nach 45 Beitragsjahren gibt's zwischen Union und SPD noch Klärungsbedarf.
1: In Berlin starten heute die Sondierungen für ein rot-grün-rotes Regierungsbündnis. Die drei Parteien haben im Vorfeld verbindliche Regeln abgemacht, wie sie mit Vorfällen zu Antisemitismus und organisierter Kriminalität in den Fraktionen umgehen wollen. Das hat die Sondierung erst möglich gemacht. Nach den tödlichen Schüssen auf zwei Behördenmitarbeiter in der Oberpfalz ist der mutmaßliche Schütze festgenommen worden. Spezialkräfte überwältigten den 60-Jährigen, der sich in seinem Haus verschanzt hatte. Die tödlichen Schüsse waren bei einer Waffenkontrolle gefallen. Nach den anhaltenden Schülerprotesten in Frankreich will die Regierung jetzt 3000 Vertretungslehrer organisieren. Das hat der französische Bildungsminister angekündigt. Allein gestern gingen landesweit mehr als 70.000 Menschen auf die Straße, um für bessere Lernbedingungen zu protestieren. Die XXL-Länderspielpause ist vorbei. Heute geht die Bundesliga wieder los. Zum Start des 5. Spieltags ist gleich Tabellenführer Borussia Dortmund gefordert. Gegen Bremen will der BVB seine Siegesserie fortsetzen. Los geht's um 20.30 Uhr.
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3: Mit KI-Support. Viele Wolken gibt's heute früh und von Westen her kommt Regen rein. Später wird das dann eher unbeständiger mit Schauern. Vereinzelt kann auch mal ein Gewitter dabei sein. Dazu werden es heute 10 bis 16 Grad, im Süden und Südosten auch mal bis 18 Grad. Morgen meist Sonne und Wolken, oft trocken, an der Küste weiter Schauer, maximal 19 Grad.

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Lieber Hörer, Aufsehen auf Jesus. So lautet heute das Thema dieser Radiobotschaft. Das heißt, wegsehen von sich, absehen von den eigenen Fragen und Problemen, von allem Ärger, den uns die Nachbarn oder die Verwandtschaft bereiten, vom Neid, den die Beförderung des Kollegen weckt, und vielem anderen, was den Blutdruck hochtreibt. Lasst uns aufsehen auf Jesus bedeutet, schaut von euch weg und blickt auf ihn. Doch wie macht man das? Auch heute geht es nicht um Menschenmeinungen. Das Wort aus der Bibel soll uns vollgültige Antworten geben. So lesen wir in Hebräer 12, Verse 1 bis 2, darum auch wir, weil wir eine solche Wolke von Zeugen um uns haben, lasset uns ablegen alles, was uns beschwert und die Sünde, die uns ständig umstrickt, und lasset uns laufen mit Geduld in dem Kampf, der uns verordnet ist, und aufsehen auf Jesus, den Anfänger und Vollender des Glaubens. Kämpfe den guten Kampf des Glaubens, ergreif das ewige Leben, dazu du auch berufen bist. So ruft der Apostel Paulus seinem jungen Mitarbeiter und Timotheus und uns allen zu. 1. Timotheus 6,12. Glauben heißt kämpfen. Es kämpfen viele, aber nicht alle werden gekrönt. Wer kämpft recht? Wer ist der eine, der im Unterschied zu den anderen den Siegespreis gewinnt? Die Heilige Schrift antwortet, der kämpft recht, der an die Wolke von Zeugen denkt. Der kämpft recht, der alles ablegt, was aufhält und beschwert, der aufsieht auf Jesus. Was ist das für eine Wolke von Zeugen? Es sind die Männer und Frauen, die der Apostel im Hebräerbrief ein Kapitel vorher aufzählt. Es fängt bei Abel an, also im Alten Testament. Dann folgen die vielen Namen wie Henoch, Abraham, Mose und viele, die auf den kommenden Messias warteten. Auf Jesus Christus, den Retter. Ihren Glauben an ihn bezeugten sie in ihrem Leben. Es sind die Männer und Frauen des Neuen Testaments, die uns im Glauben an den Herrn Jesus vorangegangen sind, die sich in ihrem Leben zu ihm bekannt haben und im Glauben an ihm heimgegangen sind. Es sind die zahlreichen Blutzeugen der Gemeinde Jesu bis hinein in unsere Zeit. Es sind deine und meine gläubigen Eltern und Großeltern, die uns den Weg zu Jesus gezeigt haben und in Jesus entschlafen sind. Diese Wolke von Zeugen schaut gewissermaßen aus der Höhe unserem Kampf zu. Sie haben überwunden durch des Lammes Blut und sie warten darauf, dass auch wir überwinden durch die Kraft des Blutes Jesu. Sie sind schon daheim beim Herrn und sie warten darauf, dass auch wir heimkommen möchten. Lieber Hörer, vielleicht erinnerst du dich noch, wenn du eine gläubige Mutter hattest, was sie dir sterbend zuletzt gesagt hat. Vielleicht erinnerst du dich noch, wenn du einen gläubigen Vater hattest, daran, was deinem Vater im Blick auf dein Leben das Wichtigste war. Redet der Glaube von denen, die uns im Vertrauen auf Jesus Christus vorangegangen sind, nicht eine unüberhörbare Sprache? Der kämpft recht, der alles ablegt, was aufhält und beschwert. Die Sünde hält uns auf. Sie hindert uns im Kampf. Sie macht uns träge und faul, dass wir keine Lust mehr haben zum Kämpfen und die Hände in den Schoß legen, weil wir meinen, der Kampf sei doch aussichtslos und umsonst. Die Sünde ist es, die uns in die falsche Richtung lenkt, dass wir statt für den Herrn zu kämpfen, für andere Herren streiten oder gar für unsere eigene Sache, für uns selbst und unser Ansehen kämpfen. Die Sünde verdirbt unser Leben und unsere Gemeinden, wenn wir ihr Raum geben.
Auch dann, wenn wir einmal einen guten Anfang gemacht haben. Lasst uns ablegen, wie es wörtlich heißt, jede Bürde und die uns umringende Sünde. Alle Last der Schuld, die uns drückt, die uns verfolgt. Bringe alles unter das Kreuz Jesu, lieber Hörer. Bekenne unserem Herrn deine Schuld, auch wenn sie lange zurückliegt. Übergib Jesus Christus die Leitung deines Lebens. Du brauchst die Last nicht mehr zu tragen. Wir brauchen nicht mehr in der Sünde zu leben. Wir dürfen alles ablegen. Dann sind wir frei für den Lauf, der uns verordnet ist. So kämpfen wir recht. Der kämpft recht, der aufsieht auf Jesus. Lasset uns aufsehen auf Jesus, so schreibt der Apostel an die Hebräer. Das heißt doch, wegsehen von Menschen, auch von denen, die uns im Kampfe behindern wollen, die uns auslachen und verspotten, die uns Steine in den Weg legen und uns zu Fall bringen wollen. Bibellese unter Gebet und in Treue, ohne Bibelkritik, gibt den Blick frei auf Jesus, den Anfänger und Vollender des Glaubens. Dass ich glauben kann, ist nicht mein Verdienst. Ich bin nicht mit einer Veranlagung zum Jesusglauben auf die Welt gekommen. Das Gerede, die einen haben für Gott und seinen Sohn eine Antenne, die anderen hingegen nicht, ist sehr oft das Geschwätz derer, die ihren Unglauben rechtfertigen wollen. Wenn ich an Jesus und damit an das durch sein Leiden, Sterben und Auferstehen gewirkte Heil glauben kann, dann deshalb, weil er, der Anfänger des Glaubens, damit bei mir angefangen hat. Ehe ich ihn suchen ging, hatte er mich längst gefunden. Ist er der Anfänger meines Glaubens, so auch mein Fortgang. Er geht uns voran. Wir dürfen ihm im Vertrauen folgen. Er ist unser Vorbild. Wir sollen sein Abbild sein. Jesus Christus ist der Anfänger des Glaubens und der Anführer seiner Zeugen. Nur deswegen können wir auch seine Forderungen erfüllen. Leget die Sünde ab. Kämpft den Kampf des Glaubens. Nur mit der Hilfe unseres Herrn können wir das erfüllen. Unser Herr hat in Gethsemane und am Kreuz von Golgatha den Sieg für uns errungen. Das sah zunächst nach einer großen Katastrophe und Niederlage aus. Aber Gott hat gewonnen und durch seine Machttat hat er den Gekreuzigten an Ostern auferweckt und alle, die auf den Auferstandenen sehen, zu Teilhabern am Ostersieg gemacht, am Sieg über den Tod. Doch nicht allein Anfänger des Glaubens ist Jesus, er ist auch der Vollender meines Glaubens. Allein durch ihn ist mein Glaube vollendeter Glaube. Mag er bei dem einen gering sein und schwach und bei dem anderen stark, mag er heute klein sein und morgen groß, der von Jesus angefangene Glaube ist immer vollendet. Doch noch in einem anderen Sinne ist Jesus der Vollender unseres Glaubens. Wie die Frucht ihre Vollendung in der Ernte findet, so der Glaube im Schauen. Sind wir aufgefordert, in der Bibel zu Jesus aufzusehen, so sind es allein Glaubensaugen, die ihn hier schauen können, bis er einmal gesehen wird von Angesicht zu Angesicht von denen, welchen er Anfänger und Vollender ihres Glaubens war. Aber auch von denen, die Jesus Christus in ihrem Leben abgelehnt haben, gleichgültig links liegen gelassen oder gehasst haben, wird er gesehen werden. Nur, dass sie ihn als Richter sehen, die anderen hingegen als Retter. Zu welcher Gruppe gehörst du, lieber Hörer? Hast du Jesus als deinen Heiland und Retter schon angenommen und ihm deine Schuld bekannt? Das ist die wichtigste Entscheidung deines Lebens. Schieb sie nicht immer wieder vor dir her. Niemand von uns weiß, wann die letzte Stunde für uns anbricht. Lasset uns aufsehen auf Jesus. Hier sind auch die Müden
und resignierten Menschen eingeladen, die Enttäuschten und Bedrückten. Aufsehen auf Jesus sollen und dürfen wir alle, auf ihn allein. Dann wäre uns allen geholfen. Wo sind die Männer, die aufsehen auf Jesus, die entschlossen und unverrückt auf ihn blicken? Wo sind die Frauen, die aufsehen auf Jesus allein? Wo sind die jungen Menschen, die auf Jesus Christus schauen, dass wir alle ohne Ausnahme aufsehen möchten auf Jesus allein und so den rechten Kampf kämpfen und das Kleinod gewinnen?

Liebe Zuhörer, kennen Sie die Bibel? Wann haben Sie zum letzten Mal in der Bibel gelesen? Oft rede ich mit Menschen und stelle fest, dass sie während ihrer Schulzeit zum letzten Mal die Bibel aufgeschlagen haben. Das ist schade, wo doch alle Welt davon redet, dass man gut informiert sein muss. Besonders wenn es um so zentrale Fragen geht wie: Wo komme ich her? Wozu lebe ich? Und wohin gehe ich nach dem Tod? Lassen Sie sich nicht mit vagen Aussagen abspeisen, sondern informieren Sie sich aus erster Hand. Dazu möchten wir Ihnen kostenlos ein Johannesevangelium zuschicken. Dort können Sie viel über Jesus Christus lesen und über das, was er Ihnen schenken will. Dort lesen Sie unter anderem im Kapitel 3, Vers 16: Denn so hat Gott die Welt geliebt, dass er seinen eingeborenen Sohn gab, damit jeder, der an ihn glaubt, nicht verloren geht, sondern ewiges Leben hat. Schreiben Sie bitte an das Missionswerk Werner Heukelbach, 51700 Bergneustadt, Deutschland. Für die Schweiz, Missionswerk Werner Heukelbach, Postfach 650 in 48 00 Zofingen. Ich wünsche Ihnen von Herzen den Frieden Gottes und seine Bewahrung in allen Situationen Ihres Lebens.

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1: Im Studio Christiane Hampe. Schönen guten Morgen. Heute wird bekannt gegeben, wer in diesem Jahr den Friedensnobelpreis bekommt. Und auch dieses Jahr geht's dabei mal wieder um Donald Trump. Hanna Messerschmidt.
2: Ja, dass der US-Präsident die Auszeichnung haben will, ist ja länger bekannt. Und weil er sie bisher nicht bekommen hat, hat er in der Vergangenheit ja das Nobelkomitee und quasi ganz Norwegen gleich mit wüst beschimpft. Auch dieses Jahr dürfte Trump trotz Nominierung keine Chancen haben. Als Favoriten gelten dagegen unter anderem Papst Leo, der Internationale Strafgerichtshof oder die Hilfsorganisation Save the Children.
1: Die Rentenreform der Bundesregierung lässt wohl länger auf sich warten als geplant. Kanzler Merz geht laut Bild nicht mehr davon aus, dass der Bundestag das Paket noch bis Jahresende verabschiedet. Imme Kasten.
3: Ja, und damit dürfte auch der ursprünglich geplante Start zum 1. Januar kaum noch zu schaffen sein. Bis Ende des Jahres soll nun die Reform erstmal durchs Bundeskabinett gehen. Der Beschluss im Bundestag könnte sich bis ins Frühjahr verschieben. Vor allem bei der abschlagsfreien Rente nach 45 Beitragsjahren gibt's zwischen Union und SPD noch Klärungsbedarf.
1: Nach den tödlichen Schüssen auf zwei Behördenmitarbeiter in der Oberpfalz ist der mutmaßliche Schütze festgenommen worden. Spezialkräfte überwältigten den 60-Jährigen, der sich in seinem Haus verschanzt hatte. Die tödlichen Schüsse waren bei einer Waffenkontrolle gefallen. Nach den anhaltenden Schülerprotesten in Frankreich will die Regierung jetzt 3000 Vertretungslehrer organisieren. Das hat der französische Bildungsminister angekündigt. Allein gestern gingen landesweit mehr als 70.000 Menschen auf die Straße, um für bessere Lernbedingungen zu demonstrieren. Nach der Länderspielpause rollt ab heute wieder der Ball in der Bundesliga. Als erstes empfängt Tabellenführer Borussia Dortmund Werder Bremen. Der BVB ist als einziges Team bisher noch ohne Punktverlust. Anstoß ist um 20.30 Uhr.
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4: Mit KI-Support. Viele Wolken und Regen gibt es heute. Nur im Süden bleibt es lange trocken und freundlich. Später lässt der Regen im Nordwesten nach. Dann kommen eher mal Schauer runter. Ab und zu ist auch ein Gewitter dabei. Dazu liegen die Höchstwerte bei 10 bis 18 Grad. An der Küste und in den Bergen wird's stürmisch. Morgen dann Sonne und Wolken, meist trocken, maximal 19 Grad.

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2: Lieber Hörer, auf seinem Wege zum Kreuz hat mir der Herr geholfen. Dieses mir unvergessliche Wort habe ich aus dem Munde eines Kranken gehört, während meiner Gemeindearbeit. Der Kranke war verkrüppelt und ganz in sich gekrümmt, aber die Augen hatten einen leuchtenden Glanz. Über dem Bett hing ein Kreuz, auf dem die Worte standen: Ja, Vater. Auf die Frage, warum er das Kreuz über seinem Bett habe aufhängen lassen und ob er in all seinem Leid immer sagen könne: Ja, Vater, antwortete der Leidgeprüfte: Auf seinem Wege zum Kreuz hat mir der Herr geholfen. Früher hatte der Kranke mit Gott gehadert, der solches Leid über ihn gebracht hatte. Durch das Lesen der Leidensgeschichte Jesu kam er zu einer anderen Einsicht. Er wusste jetzt, was sein Herr für ihn gelitten hat, damit er nicht verloren gehe. Seit dieser Zeit konnte er sein Leid tragen und ertragen und konnte sagen: Ja, Vater. Lieber Hörer, auf seinem Wege zum Kreuz hat der Herr auch jenem Blinden geholfen, von dem uns in Lukas 18 berichtet wird. Auf seinem Wege zum Kreuz hat er allen geholfen, die sich von ihm haben helfen lassen. So war sein Weg von der Krippe ein Kreuzesweg. Darum gibt es bis heute entscheidende Hilfe nur bei Jesus Christus. Entscheidend ist, ob wir uns helfen lassen. Viele Menschen lehnen diese Hilfe kategorisch ab und verstricken sich immer mehr in ihr Leid und ihre Verzweiflung. Sie wollen sich nicht von Jesus, der der Arzt aller Ärzte und der Heiland unseres Leibes ist, helfen lassen. Jesus Christus kann uns in unserer leiblichen Not helfen. Er muss es nicht. Er kann uns aber in jedem Fall von unserer Sündenlast befreien, denn dafür ist er am Kreuz für uns gestorben. Hast du schon den Weg zu ihm gefunden, lieber Hörer? Er wartet auf dich. Du brauchst Jesus. Auf dem Wege zum Kreuz kommt Jesus an einer Straße vorbei, wo ein Bettler sitzt, ein Ausgestoßener der damaligen Gesellschaft. Er muss betteln. Blinde haben feine Ohren. Sie hören, wer da kommt, wer da geht. Sie hören auch, wer da vorübergeht. Viele gehen vorbei, achtlos, ohne sie eines Blickes zu würdigen. Aber Jesus geht nicht vorüber, an keinem, auch an dir nicht, an welchem Wegesrand deines Lebens und Leidens du auch immer sitzen magst. Jesus sieht dich jetzt, lieber Hörer. Vielleicht bist du auch ein Lastträger, ein Ausgestoßener, ein Einsamer, ganz allein. Das Volk drängt. Seiner Meinung nach soll Jesus sich beeilen, hinaufzugehen nach Jerusalem und sich dort auf dem Fest als der Messias zu offenbaren. Das Volk hat es immer eilig, wenn es darum geht, dass seine Wünsche erfüllt werden. Da ruft vom Wegesrand her ein Blinder: Jesus, du Sohn Davids, erbarme dich mein. Man weiß, wie der Herr auf solchen Hilferuf zu reagieren pflegt. Er wird auf seinem Weg anhalten. Aber er soll nicht anhalten, nur schnell weiter gen Jerusalem. Umso eher wird er sich dort als der Messias, als der Retter seines Volkes offenbaren. Er offenbart sich schon hier als der Messias. Er offenbart sich so ganz anders, als das Volk es erwartet. Er steht still. Nun bricht es aus dem Kranken heraus: Jesus, du Sohn Davids, erbarme dich mein. Blinde Augen erkennen den Heiland der Welt. Die Sehenden wollen Jesus in Jerusalem sehen. Der Blinde sieht ihn schon jetzt als der Welt Heiland. Er weiß, an wen allein er sich mit seinem Schreien wenden kann. Damit erteilt er uns eine nicht zu übersehende Lektion. Wenden wir uns in unseren Gebeten und Hilferufen ganz allein an den lebendigen Gott und seinen Sohn Jesus Christus, unseren Heiland. Heute reden viele vom Herrgott oder von einem höheren Wesen. Wenn man in Not kommt, dann ruft man gelegentlich auch diesen Herrgott an. Der Blinde weiß, wohin er mit seinem Schreien zielt. Jesus, du Sohn Davids, erbarme dich mein. Und Jesus erbarmt sich. Auf seinem Wege zum Kreuz nimmt er das Kreuz dieses blinden Bettlers auf sich, damit wir erkennen, auf seinem Kreuzeswege werden auch wir unsere Kreuze los, wenn wir sie von uns nehmen lassen, wie er es jenem Blinden genommen hat. Wer wie der Blinde ins zielbewusste Schreien kommt, wenn Jesus vorübergeht, der darf erleben, er geht nicht vorüber. Jesus aber stand still. Und wie gern steht er still. Das stille Stehen ist seine Heilandsweise. So ist Jesus mit diesem Blinden mitten unter dem Volk allein. Alles versinkt um sie herum. Da hört man nur die Stimme Jesu. Was willst du, dass ich dir tun soll? So fragt Jesus Christus auch uns jetzt. Nenne ihm doch deine Not. Er wartet darauf. Vor ihm brauchen wir nichts zu beschönigen. Er will, dass du ihm gegenüber deine Schuld und Sünde aussprichst, so wie der Blinde seine Not herausschreit. Herr, dass ich sehen möge. Erbarme dich meiner blinden Augen. Wer dem Heiland seine ganz spezielle Not sagt, der wird erleben, Jesus hilft auf dem Wege zum Kreuz. Du darfst und sollst ihm alles nennen, auch die Not deines Leibes, deiner Familie, deiner persönlichen Anliegen, Arbeitslosigkeit, deine Kinder und Enkel, alles. Sage es Jesus, was deine Not auch sei, so heißt es in einem Lied. Jesus hilft durch sein Wort. Sei sehend. Dein Glaube hat dir geholfen. Hilfe durch das Wort. So hilft er auch heute noch durch das Wort. Hänge deine Hilfe nicht an Menschen. Wohl kann auch Menschenwort entscheidende Hilfe sein, aber es hat auch schon manche tödliche Wunde geschlagen. Sein Wort macht gesund. Ist entscheidende Hilfe, sei sehend, und alsbald wacht er sehend. Zum Wort gehört der Glaube. Dein Glaube hat dir geholfen. Jesu Nähe weckt den Glauben. Unglaube ist immer nur dort, wo der Herr nicht ist. Sein Wort und der durch ihn geweckte Glaube wirken das Wunder, von dem es heißt, und alsobald ward er sehend. Das aber ist noch nicht das ganze Wunder. Hat der Herr auf seinem Wege zum Kreuz dem Blinden das Augenlicht geschenkt, so kann dieser nicht am Wegesrand sitzen bleiben und seine Bettelei fortsetzen. Wer Jesu Wunderhilfe an sich erfahren hat, muss seinen alten Standort aufgeben, denn das Alte ist vergangen, siehe, es ist alles neu geworden. Der einstmals Blinde sieht jetzt nicht nur das Tageslicht, er sieht den, der von sich gesagt hat, ich bin das Licht der Welt. Der Blinde, der Geheilte, folgt jetzt Jesus nach. Er kann nicht anders, als in die Fußstapfen treten und ihm nachfolgen auf seinem Wege hinauf gen Jerusalem, hinauf ans Kreuz. Denn echte Nachfolge ist immer Kreuzesnachfolge. Solche Nachfolge ist kein Trauermarsch. Es heißt vom ehemals Blinden, er folgte Jesus nach und pries Gott. Nachfolge gibt es immer nur unter Loben und Danken, auch im Leiden, da im Lob Gottes aus der Tiefe Gott sonderlich gepriesen wird. Mit dem Erbarme dich mein hat es begonnen, mit dem Lobpreis Gottes endet es. Auf seinem Wege zum Kreuz hat ihm der Herr geholfen, hat blinde Augen durch Wort und Glauben sehend gemacht, so dass sie in ihm den Messias erkennen konnten, wo seine Jünger noch nichts sahen. Auf seinem Wege zum Kreuz hat der Herr vielen geholfen, die sich von ihm haben helfen lassen und deren Augen geöffnet wurden. Zu welcher Gruppe gehörst du, lieber Hörer? Alle Hilfe des Herrn ist Kreuzeshilfe, auch die, mit der er bislang dir geholfen hat. Die Jünger verstanden damals der keines, was er ihnen vom Kreuzesleiden sagte. Wir aber dürfen heute verstehen und erkennen, auf seinem Wege zum Kreuz ist Hilfe. Sein Kreuz ist dir Hilfe. Der Herr hilft durchs Kreuz. Gesegnet der Mensch, der dies im Glauben bezeugen kann.
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4: Im Studio Christiane Hampe. Schönen guten Morgen. Heute wird bekannt gegeben, wer in diesem Jahr den Friedensnobelpreis bekommt. Und auch dieses Jahr geht's dabei mal wieder um Donald Trump. Hanna Messerschmidt.
5: Ja, dass der US-Präsident die Auszeichnung haben will, ist ja länger bekannt. Und weil er sie bisher nicht bekommen hat, hat er in der Vergangenheit ja das Nobelkomitee und quasi ganz Norwegen gleich mit wüst beschimpft. Auch dieses Jahr dürfte Trump trotz Nominierung keine Chancen haben. Als Favoriten gelten dagegen unter anderem Papst Leo, der Internationale Strafgerichtshof oder die Hilfsorganisation Save the Children.
4: Die Rentenreform der Bundesregierung lässt wohl länger auf sich warten als geplant. Kanzler Merz geht laut Bild nicht mehr davon aus, dass der Bundestag das Paket noch bis Jahresende verabschiedet. Imme Kasten.
6: Ja, und damit dürfte auch der ursprünglich geplante Start zum 1. Januar kaum noch zu schaffen sein. Bis Ende des Jahres soll nun die Reform erstmal durchs Bundeskabinett gehen. Der Beschluss im Bundestag könnte sich bis ins Frühjahr verschieben. Vor allem bei der abschlagsfreien Rente nach 45 Beitragsjahren gibt's zwischen Union und SPD noch Klärungsbedarf.
4: Nach den tödlichen Schüssen auf zwei Behördenmitarbeiter in der Oberpfalz ist der mutmaßliche Schütze festgenommen worden. Spezialkräfte überwältigten den 60-Jährigen, der sich in seinem Haus verschanzt hatte. Die tödlichen Schüsse waren bei einer Waffenkontrolle gefallen. Nach den anhaltenden Schülerprotesten in Frankreich will die Regierung jetzt 3000 Vertretungslehrer organisieren. Das hat der französische Bildungsminister angekündigt. Allein gestern gingen landesweit mehr als 70.000 Menschen auf die Straße, um für bessere Lernbedingungen zu demonstrieren. Nach der Länderspielpause rollt ab heute wieder der Ball in der Bundesliga. Als erstes empfängt Tabellenführer Borussia Dortmund Werder Bremen. Der BVB ist als einziges Team bisher noch ohne Punktverlust. Anstoß ist um 20.30 Uhr.
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7: Mit KI-Support. Viele Wolken und Regen gibt es heute. Nur im Süden bleibt es lange trocken und freundlich. Später lässt der Regen im Nordwesten nach. Dann kommen eher mal Schauer runter. Ab und zu ist auch ein Gewitter dabei. Dazu liegen die Höchstwerte bei 10 bis 18 Grad. An der Küste und in den Bergen wird's stürmisch. Morgen dann Sonne und Wolken, meist trocken, maximal 19 Grad.

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1: Gleich am Anfang dieser Botschaft die persönliche Frage an Sie. Wie geht es Ihnen? Geht es Ihnen gut? Wenn das so ist, dann freue ich mich von Herzen mit Ihnen und danke Gott dafür. Es ist so wichtig, dass wir die Tage unseres Lebens, an denen es uns gut geht und wir vor größeren Nöten und Problemen bewahrt werden, in Dankbarkeit genießen und darin auch Gottes große Güte und seine Liebe zu uns erkennen. Aber Sie und ich wissen, dass es auch schwere Tage im Leben gibt. Sicherlich könnten Sie, der Sie jetzt am Radio dieser Sendung zuhören, manches davon erzählen. Von überstandenen Lebenskrisen, von Sorgen, die an der Seele gerüttelt und in Angst versetzt haben. Es kann auch sein, dass Sie gerade jetzt eine schwierige Lebensphase durchmachen. Vielleicht sind es die Sorgen um die Kinder, die Sie nachts nicht schlafen lassen, Probleme in Ehe und Familie. Ja, vielleicht ist es der Arbeitgeber oder der Arbeitskollege, der Ihnen große Probleme bereitet. Oder die angeschlagene Gesundheit, das vergebliche Hoffen auf die ärztliche Heilkunst. Wir alle kennen die Probleme, die dunklen Täler, die wir da und dort durchwandern müssen. Und wie schnell sind sie dann da, die Zweifel und die bangen Fragen. Warum muss ich das alles durchmachen? Wo ist Gott? Warum hat er das zugelassen? Warum greift er nicht endlich ein und hilft mir? Hat er mich verlassen? Oder ist er zu schwach? Wenn solche Fragen unser Herz erfüllen, dann werden die Probleme noch größer und ebenso die Mutlosigkeit. Ich habe heute ein Wort aus der Bibel für Sie, und zwar aus dem Römerbrief Kapitel 5. Geschrieben im Auftrag Gottes von einem Mann, der es in der Schule Gottes gelernt hat. Mit Problemen und schwierigsten Lebensumständen fertig zu werden.

Nicht allein aber das, sondern wir rühmen uns auch der Bedrängnisse, weil wir wissen, dass Bedrängnis Geduld bringt, Geduld aber Bewährung, Bewährung aber Hoffnung. Hoffnung aber lässt nicht zu Schanden werden, denn die Liebe Gottes ist ausgegossen in unsere Herzen durch den Heiligen Geist, der uns gegeben ist. Denn Christus ist schon zu der Zeit, als wir noch schwach waren, für uns Gottlose gestorben. Paulus war ein treuer Diener Gottes. Wir lesen viel von seinen Erfahrungen und Erlebnissen, zum Beispiel in der Apostelgeschichte. Auf seinen Missionsreisen erlebte er Gottes wunderbares Wirken, wie Menschen frei wurden von den Mächten der Finsternis, wie sie durch den Glauben an den Herrn Jesus errettet wurden und ewiges Leben empfingen. Aber Paulus erlebte auch viel Leidvolles. Immer wieder viele Sorgen, viele Anfechtungen, Probleme. Er schreibt darüber besonders im 2. Korintherbrief, wie er öfter ins Gefängnis geworfen, geschlagen wurde, in Todesnöte geriet. Einmal wurde er gesteinigt, dreimal erlitt er Schiffbruch, viel Mühe und Arbeit, viel Wachen, Hunger und Durst, Frost und Blöße. Dann die Sorgen um manche Gläubigen, die ihn teilweise enttäuschten und verließen. Nein, das Leben von Paulus war nicht einfach. Und doch lesen wir in unserem Text davon, dass er mitten in den Trübsalen und Anfechtungen viel Grund fand, Gott zu rühmen, ihm zu danken, ihn zu loben und zu preisen. Das ist erstaunlich. In den ersten beiden Versen in Römer 5 will uns Gottes Wort deutlich machen, dass wir als Christen ein gewaltiges Gnadengeschenk Gottes besitzen, das uns nichts und niemand mehr aus der Hand reißen kann. Und daran will sich Paulus auch mitten in der Trübsal erinnern. Er rühmt Gott darüber, dass er durch den Glauben an den Herrn Jesus Christus Frieden gefunden hat, Sündenvergebung. Gott hat ihn gerecht gesprochen, obwohl er ein hoffnungslos verlorener Sünder war. In seiner Gnade hat Gott ihn gerettet und ein geliebtes Gotteskind aus ihm gemacht. Er braucht nicht mehr bitter zurückzublicken. Er braucht sich nicht mehr um seine alte Schuld zu drehen. Alles das hat Gott vergeben. Die Vergangenheit ist geordnet. Und die Zukunft? Paulus rühmt sich, dass er durch den Glauben an den Herrn Jesus die Hoffnung der zukünftigen Herrlichkeit hat, die Gott allen Gläubigen geben wird. Und wenn es noch so schwere Probleme zu wälzen gibt, es noch so schwere Anfechtungen und Traurigkeit zu durchleben gibt, als Christen wissen wir, dass spätestens dann, wenn wir unseren Lauf in dieser Welt vollendet haben, wir an einen unaussprechlich herrlichen Ort kommen, nämlich in den Himmel. Oh, da ist Paulus voller Freude. Es gibt ihm Mut und Kraft, allen Schwierigkeiten zu begegnen. Er weiß, er hat einen Schatz, der größer und wertvoller ist als alles, was diese Welt bieten kann. Und deshalb geht Paulus sogar noch einen Schritt weiter. Nicht, dass er Gott nur für die eben beschriebene Gnade rühmt, nein, sondern wir lesen in Vers 3, nicht allein aber das, sondern wir rühmen uns auch der Bedrängnisse, weil wir wissen, dass Bedrängnis Geduld bringt, Geduld aber Bewährung, Bewährung aber Hoffnung. Hoffnung aber lässt nicht zu Schanden werden. Das ist doch erstaunlich, nicht wahr? Wir möchten fragen, Paulus, wie kommst du dazu, dich der Bedrängnisse zu rühmen? Bedrängnisse, Sorgen und Nöte, das ist doch immer negativ. Das ist doch kein Grund zur Freude. Doch rühmt Paulus sich all der Dinge, die ihm in der Vergangenheit große Sorgen und Leiden bereitet haben. Aber warum nur? Weil er in alledem ein gewaltiges, göttliches Prinzip erkennt. Paulus wusste, dass ihm das nicht alles zufällig widerfahren war. Er wusste, dass Gott hier keine Fehler gemacht hatte und es auch kein blindes Schicksal war, das ihn in die schwierigen Situationen hineingeführt hatte. Er wusste, dass Gott einen bestimmten Plan in seinem Leben verfolgte und er deshalb von ihm selbst in diese schwere Glaubensschule geführt wurde. Bedrängnis bringt Geduld. Schwierige Situationen lehren uns auszuhalten, auszuharren im Vertrauen auf Gott, dass er uns auch auf den schweren Wegen unseres Lebens beisteht und uns lehren möchte, unter schwierigen Umständen Schritt für Schritt auf dem Glaubensweg voranzugehen. Es ist vergleichbar mit einem Bergsteiger, der unter allergrößter Mühe und Anstrengung den hohen Berg erklimmt. Er gibt nicht auf, weil er ein

Ziel hat. Und dann hat er irgendwann den Gipfel erreicht. Das ist dann die Bewährung. Geduld, Aushalten, Ausharren bringt Bewährung, wenn wir in den Schwierigkeiten und in den problembeladenen Zeiten unseres Lebens im Blick auf den Herrn ausharren. Wir erfahren, wie wir mit seiner Hilfe den Sorgenberg bezwingen. Wir erkennen, dass es wahr ist, der gute Hirte Jesus Christus ist bei uns, auch wenn wir ihn weder sehen noch fühlen. Er ist da und hilft uns. So bewährt sich der Glaube. Und dann lesen wir den nächsten Schritt dieses Prinzips. Bewährung bringt Hoffnung. Wie ist das zu verstehen? Der Bergsteiger steht oben auf dem Berg und hat es geschafft. Dann schaut er in die Ferne hin zu seinem Ziel. Und er sieht, dass noch einige andere Berge auf ihn warten, die er auch noch bezwingen muss, die vielleicht sogar noch größer und steiler sind. Und er sagt sich, mit Gottes Hilfe habe ich diesen Berg geschafft. Jetzt habe ich Hoffnung, auch die anderen Berge zu bezwingen und das Ziel zu erreichen. Hoffnung lässt nicht zu Schanden werden. Die Hoffnung, die sich auf den Herrn stützt, resigniert auch dann nicht, wenn nach einer überstandenen Prüfung schon bald wieder die nächste kommt. Der Herr hat bisher geholfen, er wird auch weiterhelfen, bis hin zum Ziel. Das ist lebendige Hoffnung. Ich mache dir viel Mut, lieber Zuhörer. Egal, ob du dich gerade auf einem Höhenweg befindest oder in einer steilen Wand kletterst und Angst vor dem Absturz hast. Vertraue fest auf den Herrn. Er ist deine Zuversicht und Stärke. Er ist deine lebendige Hoffnung. Niemals lässt er dich im Stich. Vers 5 geht noch weiter. Denn die Liebe Gottes ist ausgegossen in unsere Herzen durch den Heiligen Geist, der uns gegeben ist. Und dann Vers 6. Denn Christus ist schon zu der Zeit, als wir noch schwach waren, für uns Gottlose gestorben. Was will uns das Wort hier sagen? Ich fasse es einmal in eigene Worte. Egal, was auf dich noch alles zukommt, vergiss eines nicht. Gott hat dich lieb. Ja, er liebt dich wirklich. Und wenn du Schwierigkeiten hast, deine momentane Situation mit der Liebe Gottes in Einklang zu bringen, dann erinnere dich daran, dass Gott dich und mich schon geliebt hat, als wir noch unerrettete Sünder waren. Der Herr Jesus starb am Kreuz, weil er dich und mich sehr liebt. Und wenn du seine Wege, die er mit dir geht, im Moment nicht verstehst, halte es fest. Die Liebe Gottes ist ausgegossen in mein Herz. Er hat mich lieb. Darum müssen auch die Wege, die ich gehe, die mir so schwer fallen, und die Probleme, an denen ich zu knacken habe, zu einem guten Ende kommen. Sollte denn der, der aus Liebe zu mir sogar sein Leben geopfert hat, mich jetzt in meinen momentanen Schwierigkeiten im Stich lassen? Das ist doch unmöglich. Halte es im Glauben fest. Gott hat dich lieb. Er ist gnädig, barmherzig und gütig. Und wenn dein Vertrauen in Gottes Liebe wanken will, dann blicke schnell wieder auf das Kreuz von Golgatha. Dort siehst du Gottes Liebe vollkommen offenbart. Nur im Blick auf das Kreuz wird unser Herz wieder neu mit der Liebe Gottes erfüllt. Nur dann können wir auch verstehen und glauben, was einige Kapitel weiter in Römer 8, Vers 28 von Paulus gesagt wird. Wir wissen aber, dass denen, die Gott lieben, alle Dinge zum Besten dienen. Oftmals wird dieser Vers von Gläubigen gedankenlos weitergegeben, um mal schnell jemanden zu trösten, der in Schwierigkeiten ist. Vielleicht hat man dir diesen Vers auch schon gesagt, und du kannst ihn einfach nicht glauben. Und doch ist es so. Aber du wirst es nur erkennen, wenn du auf das Kreuz blickst. Nur dann wird dir die Liebe Gottes groß, und daraus kommt dann auch die Gewissheit, dass deine momentane Situation unter der Regie eines liebenden Vaters steht, der alles im Griff hat und der bestimmte Absichten mit dir hat. Vers 29 sagt uns, dass wir als Christen vorherbestimmt sind, umgewandelt zu werden in das Bild des Sohnes Gottes. Nur in der Hitze der Anfechtung kann uns Gott verändern und uns immer mehr umwandeln in das Bild seines Sohnes. Nur dort lernen wir, die Gesinnung Jesu Christi in unserem Leben umzusetzen. Der Herr möchte auch mit dir ans Ziel kommen. Bitte halte aus und vertraue, wenn der Weg schwer wird. Mit jedem Schritt kommen wir dem Ziel näher. Am Horizont sehen wir schon das Morgenrot der Welterlösung. Nur noch eine kleine Weile. Auch auf deinem Weg wird es wieder hell werden, wenn du fest auf deinen Herrn und Heiland vertraust. Wir wollen noch beten.
Herr Jesus Christus, danke, dass wir niemals allein gelassen sind. Dein Wort sagt es uns. Stärke unseren Glauben, dass wir nicht zweifeln und mutlos werden, wenn die Problemberge vor uns stehen. Deine starke Hand hält uns fest und bringt uns ans Ziel. Darüber loben und preisen wir dich. Amen.

Liebe Zuhörer, wir leben in einer Zeit, in der das Übersinnliche, das Okkulte immer gesellschaftsfähiger wird. 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Ich befehle Sie der Gnade unseres Gottes an und grüße Sie mit einem herzlichen Gott befohlen. Ihr Rudi Joas.

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1: Im Studio Christiane Hampe. Schönen guten Morgen. Zum Ende der Nobelpreiswoche wird heute bekannt gegeben, wer den Friedensnobelpreis bekommt. Als Favoriten werden unter anderem Papst Leo, der Internationale Strafgerichtshof oder die Hilfsorganisation Save the Children gehandelt. Letztes Jahr war die venezolanische Oppositionsführerin Machado ausgezeichnet worden. Sie hatte ihren Friedensnobelpreis dann symbolisch an US-Präsident Trump weitergegeben. Der gehört auch dieses Jahr zu den Nominierten, hat aber wohl keine Chancen. Linke, Grüne und SPD in Berlin wollen heute weiter über eine mögliche gemeinsame Regierung sprechen. Gestern hatten sich die drei Parteien auf Regeln für den Umgang mit Antisemitismus geeinigt und so die Sondierungsgespräche erst möglich gemacht. Die jüdische Gemeinde in Berlin bleibt skeptisch. Deren Vorsitzender Gideon Joffe sagte in der ARD:
2: Was auf jeden Fall folgen müsste, ist eine Mitgliederbefragung der Berliner Linken. Erst wenn die Mehrheit der Partei diesen Positionen zustimmt, dann besteht die Grundlage für eine eventuelle weitere Gesprächsrunde.
1: Nach den tödlichen Schüssen auf zwei Behördenmitarbeiter in der Oberpfalz ist der mutmaßliche Schütze festgenommen worden. Spezialkräfte überwältigten den 60-Jährigen, der sich in seinem Haus verschanzt hatte. Die tödlichen Schüsse waren bei einer Waffenkontrolle gefallen. Die Rentenreform lässt wohl länger auf sich warten als geplant. Kanzler Merz geht in der Bild davon aus, dass sie bis zum Frühling steht. Ursprünglich sollte alles bis Jahresende durch sein. Vor allem bei der sogenannten Rente mit 63 gibt es noch Streit innerhalb der Regierung. Nach den anhaltenden Schülerprotesten in Frankreich will die Regierung jetzt 3000 Vertretungslehrer organisieren. Das hat der französische Bildungsminister angekündigt. Allein gestern gingen landesweit mehr als 70.000 Menschen auf die Straße, um für bessere Lernbedingungen zu demonstrieren. Die XXL-Länderspielpause ist vorbei. Heute geht die Bundesliga wieder los. Zum Start des 5. Spieltags ist gleich Tabellenführer Borussia Dortmund gefordert. Gegen Bremen will der BVB seine Siegesserie fortsetzen. Los geht's um 20.30 Uhr.
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3: Mit KI-Support. Viele Wolken und Regen gibt es heute. Nur im Süden bleibt es lange trocken und freundlich. Später lässt der Regen im Nordwesten nach, dann kommen eher mal Schauer runter, ab und zu ist auch ein Gewitter dabei. Dazu liegen die Höchstwerte bei 10 bis 18 Grad, an der Küste und in den Bergen wird's stürmisch. Morgen dann Sonne und Wolken, meist trocken, maximal 19 Grad.

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Lieber Hörer, haben Sie sich schon einmal nach dem Sinn Ihres Lebens gefragt? Vielleicht bei der Morgentoilette, wenn Sie sich im Spiegel betrachten und sich in Gedanken fragen, hey, warum lebst du eigentlich? Bist du vielleicht nichts weiter als ein Zufallsprodukt, das hier einige Jahre lebt und dann, schwupp, ist alles aus und vorbei? Woher kommst du? Wohin gehst du? Natürlich wird Ihnen Ihr Spiegelbild keine Antwort darauf geben können. Aber es ist enorm wichtig, diese Frage zu klären. Wer nicht um den Sinn seines Lebens weiß, der lebt ja im wahrsten Sinne des Wortes sinnlos. Und Sinnlosigkeit ist für unser Leben das reinste Gift. Sinnlosigkeit nimmt alle Lebensfreude und führt in die Resignation. Warum haben wir so viele Alkoholiker? So viele, die Drogen nehmen und sich ins Vergnügen stürzen und bis zum Exzess alles auskosten, was möglich ist? Sie können die Sinnlosigkeit nicht ertragen. Sie haben keine Antwort auf das Woher und Wohin und Warum. Und manch einer bekennt resignierend, mein Leben ist doch, entschuldigen Sie den Ausdruck, zum Kotzen. Nun ist unser Leben aber nicht sinnlos. Der wahre Sinn unseres menschlichen Daseins kann nur erkannt werden, wenn wir Gott, unseren Schöpfer, erkennen. Jesus Christus, der Sohn Gottes, sagt in Johannes 17, Vers 3, das aber ist das ewige Leben, dass sie dich, der du allein wahrer Gott bist und den du gesandt hast, Jesus Christus, erkennen. Es ist Gott, der den Menschen zum Leben geschaffen hat. Ein Mensch ohne Gottes Erkenntnis kann einfach nicht wirklich leben. Sein Leben ist mehr ein Vegetieren und ein Warten darauf, dass irgendwann einmal alles zu Ende ist. Für Sie, lieber Hörer, wünsche ich mir, dass Sie eines erkennen. Sie und auch ich, wir sind von Gott geplant und von Gott gewollt. Nein, wir sind keine Zufallsprodukte, sondern Wunschkinder Gottes. Am Anfang der Bibel wird das deutlich, wenn Gott in 1. Mose 1, Vers 26 spricht, lasst uns Menschen machen. Und einen Vers weiter, und Gott schuf den Menschen zu seinem Bilde, zum Bilde Gottes schuf er ihn. Und schuf sie als Mann und Frau. Und dann im Vers 31, und Gott sah an alles, was er gemacht hatte, und siehe, es war sehr gut. Ja, auch über ihrem Leben steht dieses göttliche Prädikat sehr gut. Ihr Leben ist wertvoll und kostbar. Ist Ihnen das bewusst? Haben Sie Gott schon einmal dafür gedankt? Sie wissen jetzt, dass Gott uns Menschen geschaffen hat. Die Frage, die sich nun anschließt, lautet, warum hat er uns geschaffen? Was ist unsere Bestimmung? Die Bibel zeigt uns, dass der allerhöchste Sinn unseres Lebens ist, für Gott da zu sein und mit ihm in einer bewussten Beziehung zu leben. In Römer 11, Vers 33 und 36 ist Paulus fasziniert von Gottes Plan für uns Menschen und er ruft aus, O, welch eine Tiefe des Reichtums, beides, der Weisheit und der Erkenntnis Gottes! Denn von ihm und durch ihn und zu ihm sind alle Dinge. Ihm sei Ehre in Ewigkeit. Amen. Ohne Gott kann es keinen Lebenssinn geben, weil Gott uns für sich geschaffen hat. Gott liebt seine Geschöpfe und sehnt sich danach, dass seine Liebe in unseren Herzen einen Widerhall findet. Auch in ihrem Leben finden sich viele Zeichen der Liebe Gottes, die sie vielleicht noch gar nicht erkannt haben. Es gibt so vieles, für das wir täglich Gott danken sollten. Gott liebt uns Menschen und möchte Gemeinschaft mit uns haben und er möchte uns die Augen öffnen über den herrlichen Sinn unseres Lebens und uns herausreißen aus der Sinnlosigkeit. Aber findet seine Liebe Widerhall in unseren Herzen? In Psalm 42 drückt es jemand so aus. Wie der Hirsch lechzt nach frischem Wasser, so schreit meine Seele Gott zu dir. Meine Seele dürstet nach Gott, nach dem lebendigen Gott. Hier hat jemand erkannt, warum er lebt, wer sein Schöpfer ist und wie gewaltig die Liebe zu ihm ist. Dort, wo wir Gottes Liebe in unser Herz fallen lassen, entsteht eine tiefe Sehnsucht nach unserem Herrn. Wohlgemerkt, der Dichter dieses Psalmes wusste auch um schwere und leidvolle Erfahrungen, um Ängste und Sorgen. Er betete, mein Gott, betrübt ist meine Seele in mir. Ja, dieser Mann musste auch durch Krisen hindurch.
Aber das Wissen um Gott, seinen Herrn und seine Liebe gibt ihm Kraft. Er weiß, dass die schweren Erfahrungen auf seinem Lebensweg nicht sinnlos sind und dass Gott alles zu einem guten Ende führen wird. Im Glauben weiß er, dass Gott ihn durchs Leben führt und einen guten Plan für ihn hat. Er bezeichnet Gott als seine Freude und Wonne, als den, der ihn auf allen Lebenswegen führt und leitet. Das ist doch gewaltig. Merken wir, dass Menschen, die ein tiefes Verhältnis zu Gott haben und um den Sinn ihres Lebens wissen, ganz anders mit schwierigen Lebensumständen umgehen können, als solche, denen ihr ganzes Leben sinnlos erscheint? Gott hat auch in ihr Herz, lieber Zuhörer, eine tiefe Sehnsucht nach ihm gelegt. Alles, was sie in ihrem Inneren als Lebensdurst verspüren, ist letztlich Sehnsucht nach Gott. Unser Schöpfer hat uns aber nicht nur zur Gemeinschaft mit ihm erschaffen, sondern auch zur Gemeinschaft untereinander. Der Mensch ist ein Gemeinschaftswesen. Das haben die Psychologen und die Soziologen schon längst erkannt. Der Mensch sehnt sich nach Gemeinschaft mit anderen Menschen. Es zeigt sich aber, dass der Mensch immer weniger fähig ist, wirkliche Gemeinschaft mit anderen zu haben. So viele Enttäuschungen, so viel kaputte und zerbrochene Beziehungen, so viel Kampf, Neid und Hass. Alles das macht Angst und treibt den Menschen in die Einsamkeit. Was bleibt, ist die ungestillte Sehnsucht im Herzen. Und viele versuchen, diese Sehnsucht zu betäuben oder zu verdrängen. Die Vereinsamung des Menschen und die Gottlosigkeit in unserer Gesellschaft gehen Hand in Hand. Auch hier zeigt sich wieder deutlich, wie wichtig eine gesunde Beziehung zu Gott ist, die es uns erst ermöglicht, gesunde und dauerhafte Beziehungen zu anderen Menschen aufzubauen. Das Bibelwort in 1. Johannes 1, Vers 7 fasst das wunderbar zusammen. Wenn wir aber im Licht wandeln, wie er im Licht ist, so haben wir Gemeinschaft untereinander und das Blut Jesu, seines Sohnes, macht uns rein von aller Sünde. Hier wird uns gleichzeitig unser Hauptproblem aufgezeigt. Es ist die Sünde, unsere Sünde. Die Sünde der ersten Menschen, die damals dazu geführt hat, dass die ursprüngliche harmonische und gesegnete Gemeinschaft mit Gott zerbrochen ist. Und es ist unsere Sünde heute, die uns hineinführt in die Dunkelheit, weg von Gott, weg von seiner Liebe und seinem Segen. Es ist die Sünde, die Beziehungen zu anderen Menschen zerstört und uns gegeneinander aufstachelt, um uns zu verletzen, zu diskriminieren, fertig zu machen. Jeder von uns könnte hier etwas aus eigener Erfahrung erzählen. Wie viel Not schleppen wir mit uns herum? Wie viele Tränen werden heimlich geweint? Wie viel Angst und Kummer drücken die Seele nieder und rauben ihre Lebensfreude? Es ist unsere Sünde. Es ist unsere Schuld, die uns von Gott und vom wahren Sinn unseres Lebens trennt. Ist alles hoffnungslos? Nein. Und nochmals nein. Wir lesen noch einmal den Vers aus dem 1. Johannesbrief. Wenn wir aber im Licht wandeln, wie er im Licht ist, so haben wir Gemeinschaft untereinander und das Blut Jesu, seines Sohnes, macht uns rein von aller Sünde. Auch wenn Sünde so vieles in Gottes Schöpfung bis hinein in unser eigenes Leben kaputt gemacht hat, so ist nichts von der ursprünglichen Bestimmung der Menschen verloren gegangen. Der wahre Sinn des Lebens bleibt dennoch bestehen. Und Gott hat in seiner Liebe zu uns einen Weg gefunden, um uns wieder zurückzuholen in die Gemeinschaft mit ihm. Das Blut Jesu macht uns rein von aller Sünde. Jesus Christus hat sich freiwillig ans Kreuz nageln lassen und ist dort wegen unserer Sünde verblutet. Er hat durch seinen Opfertod und durch seine nach 3 Tagen erfolgte Auferstehung von den Toten den Weg für die Versöhnung zwischen Gott und uns Menschen freigemacht. Das ist die herrliche Botschaft des Evangeliums. Jesus Christus hat uns Gläubigen aufgetragen, sie auf der ganzen Welt zu predigen, bis in den letzten Winkel hinein. Wir sollen die Menschen aufrufen, sich mit Gott versöhnen zu lassen. Jesus Christus führt uns zurück in die Gemeinschaft mit Gott. Er kann uns unsere Schuld vergeben, weil er am Kreuz dafür bezahlt hat. Er kann unsere harten Herzen mit seiner Liebe aufweichen, sodass wir fähig werden, einander anzunehmen, uns mit unseren Mitmenschen zu versöhnen. Und dort, wo die Sünde durch das Blut Jesu weggewaschen wurde, gehen die Augen auf.
und wir erkennen den wahren Sinn unseres Lebens. Und hier, jetzt und heute, ändert sich unser Leben radikal, wenn wir Ja sagen zu Jesus Christus. Eines Tages, nach diesem Leben auf der Erde, werden wir für immer und ewig bei ihm im Himmel sein, wo es dann kein Leid, keine Tränen, keine Sünde und keine zerbrochenen Beziehungen mehr gibt. Dann sind wir zu Hause, am Ziel unserer Bestimmung und dürfen für ewig ungetrübte Gemeinschaft mit Gott und mit anderen Gläubigen genießen. Wunderbare Aussichten. Die Frage ist nun, ob wir bereit sind, durch den Glauben an Jesus Christus, dem Sohn Gottes, aus der Sinnlosigkeit in die göttliche Sinnerfüllung zu treten. Wer seinen Weg weiterhin ohne Gott und ohne Jesus Christus gehen will, der wird in der ewigen Verlorenheit und in der ewigen Sinnlosigkeit enden und ewig von Gott getrennt sein. Das ist schrecklich. Aber wer sein Leben Jesus Christus anvertraut, empfängt das wahre, das ewige Leben. Wir wollen noch beten. Großer Gott, unser Vater im Himmel, danke, dass unser Leben nicht sinnlos ist. Danke für deine gewaltige Liebe zu uns und dafür, dass wir durch den Sohn Jesus Christus zu dir kommen dürfen. Bitte öffne noch vielen Menschen die Augen für den wahren Sinn des Lebens und für deine rettende Liebe. Amen.

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1: Wenn Sie möchten, dürfen Sie jetzt mitbeten. Vater unser im Himmel, geheiligt werde dein Name, dein Reich komme, dein Wille geschehe, wie im Himmel, so auf Erden. Unser tägliches Brot gib uns heute und vergib uns unsere Schuld, wie auch wir vergeben unseren Schuldigern. Und führe uns nicht in Versuchung, sondern erlöse uns von dem Bösen. Denn dein ist das Reich und die Kraft und die Herrlichkeit in Ewigkeit. Amen.

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In der Geschichte der Menschheit gibt es immer wieder Wiederholungen. Bedauerlicherweise sind wir unfähig, aus der Geschichte zu lernen, sonst würden sich solch gravierende Fehler nicht stets wiederholen. In der Geschichte der Völker können wir nachlesen, wie sich das ereignete, was Gott vorhersagte. Gerechtigkeit erhöht ein Volk, aber die Sünde ist der Leute Verderben. Die Zeche für solche Gesetzesübertretung mussten wir bezahlen und wir sind immer noch dabei. Unsere Nation hatte sich nicht nur für die Ungerechtigkeit entschieden, sondern auch für die Sünde, die Hand in Hand damit geht. Die Bibel sagt unmissverständlich: Wehe der Nation, die mein Volk antastet. Dieses Volk Gottes ist Israel. Was wir an Schuld auf uns geladen haben, war buchstäblich himmelschreiend. Die Bezahlung dafür war eine total zerschlagene Nation mit Millionen und Abermillionen Toten. Nicht nur wir haben fürchterliche Zerstörungen in anderen Ländern angerichtet, sondern am Ende lagen auch die eigenen Städte in Schutt und Asche. Haben wir daraus gelernt? Haben es die anderen Nationen? Nein, leider nicht. Am Ende der Tage werden noch einmal alle Nationen zu Feinden Israels. So sagt die Bibel. An diesem Laststein werden sich alle Völker wundreiben, weil Gottes Gericht sie treffen wird. Wir haben bereits den Vorgeschmack göttlichen Gerichtes als Vorspeise serviert bekommen. Gott sitzt im Regiment, ob uns das zusagt oder nicht. Ändern kann es ohnehin niemand. Er hat uns Nationen aufgeschrieben, und das ist in der Geschichte nachlesbar: Ich werde die hassen, die dich hassen, und werde denen wohltun, die dir wohltun. Damit meint Gott sein auserwähltes irdisches Volk Israel. Jeder Antisemitismus ist auch eine unmittelbare Auflehnung gegen den allmächtigen, heiligen Schöpfergott. Da wir Menschen immer am kürzeren Hebel sitzen, werden wir auch immer die Verlierer sein. Nachzulesen in der eigenen und der Menschheitsgeschichte, die eigentlich immer mit Blut und Tränen geschrieben wurde. Liebe Hörerinnen und Hörer, ich grüße Sie sehr herzlich mit einer uns zum Nachdenken aufgezeichneten Geschichte. Diese Kurzansprache überschreibe ich mit dem Titel »Diesseits orientiert«. Wir hören einige Verse aus Gottes Wort. Im Lukasevangelium Kapitel 17, die Verse 26 bis 29 heißt es: Und gleich wie es in den Tagen Noahs geschah, also wird es auch sein in den Tagen des Menschensohnes. Sie aßen, sie tranken, sie heirateten, sie wurden verheiratet, bis zu dem Tag, da Noah in die Arche ging und die Flut kam und alle umbrachte. Gleicherweise auch, wie es geschah in den Tagen Lots. Sie aßen, sie tranken, sie kauften, sie verkauften, sie pflanzten, sie bauten. An dem Tag aber, da Lot von Sodom ausging, regnete es Feuer und Schwefel vom Himmel und brachte alle um. Geschichte ist für einige ein unbeliebtes Schulfach. Nur wenige Schüler hatten ein Geschichtsinteresse. Mit der in der Bibel aufgezeichneten Geschichte ist das nicht anders. Dabei hat Gott Begebenheiten nicht aufschreiben lassen, um seinen Liebesbrief, die Bibel, auf eine hohe Seitenzahl zu bringen, sondern weil es Geschichtswiederholungen geben würde und wir uns auf sie einstellen können und sollen. Damals, vor der Flut und vor dem Feuergericht Sodoms, lebten die Menschen trotz aller Warnungen und Zeichen gottlos. Ist das etwa heute anders? Nein, überhaupt nicht. Die Diesseitsträumerei, oder ich könnte auch sagen, die Diesseitstrunkenheit, hat ein erschreckendes Ausmaß erreicht. Eine ganz logische Folge: Der Fürst dieser Welt, Satan, ist immer der gleiche, damals und heute. Er handelt immer situationsbezogen und sein Motto lautete immer schon: Sündige heute,
bezahle später. Sünde muss bezahlt werden, und in einem reichen Volk lässt sich der Teufel das Sündigen gut bezahlen. Viel mehr Möglichkeiten als damals haben die Menschen heute. Bis in die Wohnzimmer hinein benutzt der Fürst dieser Welt die Medienmacher, um zur Sünde zu verführen, sie zu verharmlosen oder sie sogar salonfähig zu machen. Vieles, was heute an Sünde und Schuld, an Unmoral und Verbrechen unsere Gesellschaft durchdringt und prägt, hat seine Anleitung und Beschreibung vom Pantoffelkino oder ähnlichen Medien bekommen. Damals lebten die Menschen gottvergessen nur in ihren irdischen Beschäftigungen. Heute lebt der Mensch vollkommen diesseits trunken und der Glanz der Ewigkeit scheint über ihm völlig erloschen zu sein. Für viele ist Gott gar nicht existent. Oder sagen wir es mit Nietzsche: Gott ist tot, wir haben ihn umgebracht. Dann allerdings lebt jeder, wie im letzten Vers des Richterbuches zu lesen ist, jeder tat, was recht war in seinen Augen. Der Mensch erdreistet sich zu bestimmen, was gut und böse zu sein hat. Ja, eigentlich ist die Verhaltensweise noch schrecklicher. Wir nennen das Gute böse und das Böse gut. Den Gesetzgeber, dessen Gebote und Verordnungen zu unserem Heil und Wohlergehen gegeben wurden, verachten wir oder interpretieren seine Ordnungen auf andere Weise. Wir bilden uns ein, klüger zu sein als der lebendige, heilige, allmächtige Gott. Darum wurde aus dem einzigartigen Kosmos ein nicht zu überbietendes Chaos. Bedauerlicherweise sind wir aber unfähig, von der Geschichte, die sich stets wiederholen wird, zu lernen. In den Tagen Sodoms und Gomorras, wie auch in den Tagen Noahs, gingen die Menschen ihren Beschäftigungen nach. Sie lebten gottvergessen. Sie lebten zwischen Arbeit und Vergnügen. Etwas Höheres kannten sie nicht, oder es interessierte sie nicht, und nach Gott fragten sie nicht. Genau wie heute. Allerdings können wir uns heute viel mehr Dinge leisten, die zu einer noch größeren Gottvergessenheit führen. Wir werden pausenlos durch Massenmedien beeinflusst, damit unser Gewissen sich kaum noch melden kann. Denn gerade dies von Gott geschenkte Gewissen erinnert uns immer an das Höchste, an den lebendigen Schöpfergott und moralischen Gesetzgeber. Wir haben aber auch viele andere Ablenkungsmöglichkeiten in Sport und Spiel, in Partys und Festen. Wir haben die meisten Urlaubstage, die je eine Gesellschaft hatte. Wir sind eine ruhelose Gesellschaft, die es kaum zu Hause haushält und dadurch kaum noch besinnliche Stunden findet. In schicken Autos, auf guten Straßen, zu bekannten Ferienzielen sind wir unterwegs. Manche müssen sich vom Stress des Urlaubs zu Hause erholen, da uns die kilometerlangen Staus noch den letzten Rest der Nerven raubten. So leben wir einfach gedankenlos dahin und wähnen uns in Sicherheit, denn wir sind ja in jeder Weise abgesichert. All das hatten die Menschen damals nicht. Doch auch sie waren der Meinung, es würde immer so bleiben, bis die Katastrophe hereinbrach und alle wegraffte. Wenn die Menschen ihrem Schöpfer den Rücken zukehren, hängen sie sich an die Welt. Aber der Gott dieser Welt ist Satan. Diese von ihm beherrschte Welt vergeht mit ihrer Lust. Nur wer den Willen Gottes tut, der bleibt in Ewigkeit, sagt die Bibel. Wenn die Menschen den Blick für das Unsichtbare und Ewige verlieren, versinken sie ins Sichtbare und Zeitliche. So war es, so ist es und so wird es besonders am Ende des göttlichen Gnadenzeitalters sein. Das weltliche Treiben nimmt sie ganz gefangen. Dass der Herr Jesus das Wiederkommen für die echten Christen, also für die, die sich zu ihm hin bekehrt haben, zugesagt hat, lässt sie alle kalt. Ja, es scheint den Ungläubigen wie auch den Christen ohne Christus lächerlich zu sein.
So wird sie den Tag des Herrn überraschen. Das Gericht steht vor der Tür, wie damals. Doch die Menschen erkannten es damals nicht, und sie erkennen es auch heute nicht, obwohl wir die Gesellschaft von damals im Ausmaß der Sünde schon längst überholt haben. In den Tagen Noahs, so berichtet die Bibel, haben sie noch geheiratet. Das haben wir schon lange hinter uns. Heute wird in wilder Ehe gelebt, obwohl die Bibel das Hurerei nennt und Gott uns schriftlich gegeben hat, dass solche gerichtet werden. Es gibt nur eine Möglichkeit, dem Gericht zu entfliehen. Wenn in ehrlicher, aufrichtiger Buße die Sünde dem Herrn Jesus bekannt, bereut und dann gelassen wird. Nur wer von Herzen an den Herrn Jesus glaubt, hat ewiges Leben und kommt nicht ins Gericht. So sagt es der Herr Jesus selbst. Wer nicht glaubt, bleibt unter dem Zorn des ewigen Gottes. Willst du das? Wir wollen noch beten. Herr Jesus, wecke unsere Zuhörer auf, damit keiner durch das kommende Gericht mit fortgerissen wird, sondern dass noch möglichst viele zu dir kommen, um errettet zu werden. Danke, dass du jeden, der ehrlich kommt, auch annehmen wirst. Amen.

liebe Zuhörer, das Leben steckt voller Fragen. 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Die wichtigsten Fragen sind aber diejenigen, in denen es um Gott geht. Gibt es ihn wirklich? Wie ist er? Kann ich ihn kennenlernen und in meinem Leben erfahren? Wenn ja, wie? 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Ich wünsche Ihnen von Herzen den Frieden Gottes und seine Bewahrung in allen Situationen Ihres Lebens.

0: Im Studio Christiane Hampe. Schönen guten Tag. Zum ersten Mal soll es bundesweit die gleichen verbindlichen Vorgaben für Kitas geben. Das entsprechende Gesetz ist heute zum ersten Mal Thema im Bundestag. Jana Klonikowski mit den Einzelheiten.
1: Kitas sind ja eigentlich Ländersache. Das neue Gesetz soll nun aber eben deutschlandweit einheitliche Mindestvorgaben schaffen. Vorgesehen sind da auch verpflichtende Tests für alle Vierjährigen. Da geht es darum, wie gut die Kinder Deutsch können, welche sozialen Fähigkeiten sie haben und wie weit sie motorisch sind. Gibt es da Defizite, sollen die Kinder dann gezielt gefördert werden.
0: In der Oberpfalz ist eine Waffenkontrolle komplett eskaliert. Zwei Behördenmitarbeiter sind gestern bei einem Hausbesuch erschossen worden. Der Verdächtige hat sich anschließend in seinem Haus verschanzt. Spezialkräfte konnten ihn dann in der Nacht überwältigen. Polizeisprecher Michael Zaschka sagte in der ARD:
2: Die genauen Umstände der Waffenkontrolle wissen wir nicht. Auch zu der Person haben wir natürlich viele Informationen gesammelt. Aber welche Informationen dem Landratsamt vorlagen, was nicht, das müssen wir jetzt aufarbeiten.
0: Auch das Motiv des Täters ist noch unklar. In Berlin starten heute die Sondierungen für ein rot-grün-rotes Regierungsbündnis. Die drei Parteien haben im Vorfeld verbindliche Regeln abgemacht, wie sie mit Vorfällen zu Antisemitismus und organisierter Kriminalität in den Fraktionen umgehen wollen. Das hat die Sondierung erst möglich gemacht. Nach den anhaltenden Schülerprotesten in Frankreich will die Regierung jetzt 3000 Vertretungslehrer organisieren. Das hat der französische Bildungsminister angekündigt. Allein gestern gingen landesweit mehr als 70.000 Menschen auf die Straße, um für bessere Lernbedingungen zu protestieren. Wer bekommt in diesem Jahr den Friedensnobelpreis? Zu den Favoriten zählen Papst Leo oder auch der Internationale Strafgerichtshof. Heute wird bekannt gegeben, wer die Auszeichnung erhält. Fast 300 Kandidaten und Organisationen stehen auf der Liste. Die XXL-Länderspielpause ist vorbei. Heute geht die Bundesliga wieder los. Zum Start des fünften Spieltags ist gleich Tabellenführer Borussia Dortmund gefordert. Gegen Bremen will der BVB seine Siegesserie fortsetzen. Los geht's um 20.30 Uhr.
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4: Mit KI-Support. Viele Wolken und Regen gibt es heute Vormittag in vielen Ecken. Im Süden und Südosten setzt sich dagegen öfter die Sonne durch. Später lässt der Regen im Nordwesten eher nach und es wird mehr so ein Wechsel aus Schauern, ab und zu auch mal mit Gewitter, dazu Höchstwerte von 10 bis 18 Grad. Morgen dann oft Sonne und Wolken, meist trocken, maximal bis 19 Grad.

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1: Lieber Hörer, Gott hat keine Engel auf diese Erde gesandt, die er beauftragt hat, seine Zeugen zu sein, sondern dazu benutzt er seine Kinder. Ihnen hat er den Auftrag gegeben, seine Botschaft allen Menschen zu verkündigen. Deshalb sollen wir den Glauben verkündigen. Unser Thema: Auf Erden Boten des Himmels sein. Bereits die Propheten hatten den Auftrag von Gott, seine Botschaft den Menschen zu sagen. Im Alten Testament sollten eigentlich die Priester die Menschen mit Gott in Verbindung bringen. Sie waren es, die den Dienst der Versöhnung taten. Sie opferten die verschiedenen Opfer und hatten den Auftrag, Gottes Wort zu erklären. Sie mussten die Gebote genau kennen und über rein und unrein unterscheiden. Durchs Opfer nahten sie Gott.

und konnten für die Menschen einen vermittelnden Dienst tun. Sie konnten aber keine Sünden vergeben, aber durch das Opfer den Menschen helfen, mit Gott ins Reine zu kommen, um dadurch Vergebung zu erlangen. Die Propheten waren in dem Sinne keine Priester, sondern gaben die von Gott empfangenen Botschaften an die Menschen weiter. Damit waren sie auch Boten Gottes für die Menschen. In Hebräer 1, Vers 1 lesen wir, nachdem Gott vielfältig und auf vielerlei Weise ehemals zu den Vätern geredet hat in den Propheten, hat er am Ende der Tage zu uns geredet im Sohn. Auf den zweiten Teil dieses Verses kommen wir noch einmal. Doch wird hier klar bestätigt, dass die Propheten Sprachrohr und Boten Gottes waren. Leider müssen wir hören, dass die Menschen auch auf die Propheten nicht gehört haben. In Matthäus 23, Vers 34 sagt der Herr Jesus, deswegen siehe, ich sende zu euch Propheten und Weise und Schriftgelehrte, und einige von ihnen werdet ihr töten, kreuzigen, und einige von ihnen werdet ihr in euren Synagogen geißeln und werdet ihr verfolgen von Stadt zu Stadt. Diese Worte haben sich leider erfüllt. Als der Herr Jesus diese Worte sprach, sind ihm sicher viele Beispiele präsent gewesen. Vielleicht dachte er dabei an Jeremia oder an Johannes den Täufer und andere. Das waren Boten Gottes in der Vergangenheit. Ehe der Herr Jesus dann den Himmel auffuhr, rief er auf dem Ölberg seine Jünger zusammen. Dort gab er ihnen den bestimmten Auftrag, seine Zeugen zu sein. Einmal waren sie Augen- und Ohrenzeugen, aber auch Boten des Evangeliums. So konnte Johannes in seinem ersten Brief, Kapitel 1, Vers 1 schreiben, was von Anfang war, was wir gehört, was wir mit unseren Augen gesehen, was wir angeschaut und unsere Hände betastet haben vom Wort des Lebens. Das durften die Jünger glauben und bezeugen. Die Boten Gottes waren immer Augenzeugen und Ohrenzeugen seiner herrlichen Größe. Ohne das persönliche Erleben mit dem Herrn war es unmöglich, davon zu zeugen. So gab der Herr Jesus auch damals in Apostelgeschichte 1 den Jüngern den Auftrag, und ihr werdet meine Zeugen sein, sowohl in Jerusalem als auch in ganz Judäa und Samaria und bis ans Ende der Erde. Das haben die Jünger verstanden, und diesen Auftrag als Boten Jesu Christi haben sie auch ausgeführt. Den genauen Verlauf können wir in der Apostelgeschichte verfolgen. Bereits in Matthäus 28 lesen wir davon, wie der Herr Jesus seine Jünger beauftragte, die ganze Welt mit dem Evangelium zu erreichen. Nun gibt es manchmal Christen, die behaupten, dass das, was in den Evangelien steht, nur die Jünger des Herrn Jesus betreffen würde. Es gibt in der Bibel einen Auslegungsgrundsatz, der lautet: Nicht jedes Wort der Bibel spricht über uns, aber jedes Wort der Bibel spricht zu uns. Wenn im Alten Testament viele Worte an das Volk Israel gerichtet wurden, dann ist es zunächst den Israeliten gesagt worden. Aber wer behauptet, dass uns diese Worte heute nichts mehr zu sagen hätten, verdreht die Heilige Schrift. Denn wir lesen im Neuen Testament in Römer 15, Vers 4, denn alles, was zuvor geschrieben ist, ist zu unserer Belehrung geschrieben. Das betrifft die Worte aus dem Alten und dem Neuen Testament. Die Belehrungen betreffen nicht nur die Gläubigen aus den Juden, sondern auch die aus den Heiden. Dass auch wir berufen sind, Boten Jesu Christi zu sein, unterstreicht auch noch einmal der Apostel Paulus, wenn er im 2. Korintherbrief Kapitel 5, Vers 20 sagt, so sind wir nun Gesandte an Christi statt. Wir bitten für Christus, lasst euch versöhnen mit Gott. Damit unterstreicht der Apostel Paulus noch einmal die Wichtigkeit des Auftrages und zugleich macht er deutlich, dass es der Auftrag von jedem Kind Gottes ist,
Boten der Versöhnung und Liebe Gottes zu sein. Das ist nicht nur einigen wenigen Evangelisten vorbehalten, sondern jeder wiedergeborene Gläubige darf Bote Jesu Christi sein. Dabei ist jeder Einzelne allein dem lebendigen Gott verpflichtet. Die Botschaft, die wir weitergeben, ist nicht unsere Idee oder unser Gedanke, sondern Gottes Wort. Für den Apostel Paulus war es das höchste Vorrecht, Botschafter Jesu Christi zu sein. Er konnte den Römern schreiben, dass er sich nicht schämte, Juden und Heiden die Botschaft von Gottes Liebe zu sagen. Für ihn war es sogar eine Schuld, die er seinem Herrn gegenüber hatte, dass er das Evangelium weitersagte. Er wusste sich seinem Herrn gegenüber verpflichtet, der auch ihn selbst gesucht hatte. Das Erleben vor den Toren von Damaskus hatte sein Leben grundlegend verändert. Das Evangelium hatte die Kraft, sein Leben total umzukrempeln und ihn zum Boten des Friedens zu machen. Wir sagen die Botschaft nicht so weiter, als ob das unser Beruf wäre, sondern als Menschen, die selbst die Rettung erfahren haben. Denn gerettet sein gibt Rettersinn. So saß ein Rettungsschwimmer Tag für Tag an einem Fluss und schaute immer wieder auf eine bestimmte Stelle. Einmal wurde er gefragt, warum er immer an der gleichen Stelle am Ufer des Flusses sitzen würde. Seine Antwort: Schauen Sie, an dieser Stelle des Flusses gibt es einen gefährlichen Strudel. Da habe ich in jungen Jahren fast mein Leben eingebüßt. Wenn mir nicht ein erfahrener Rettungsschwimmer zu Hilfe gekommen wäre, würde ich nicht mehr leben. Nun habe ich mich als Rettungsschwimmer ausbilden lassen, um einmal die Badenden zu warnen und wenn doch einer in den Strudel gerissen wird, diesen zu retten. Genau das wusste und lebte Paulus. Und das ist unser Dienst und Auftrag. Vielleicht ist es ein kleines Traktat oder eine weitergegebene Einladung, die Menschen anspricht. Und wenn wir gefragt werden, warum wir eigentlich die Menschen mahnen und warnen, dann dürfen wir freimütig unseren Glauben bekennen. Wir dürfen unseren Mitmenschen sagen, dass wir nicht besser sind als sie, aber dass Gott uns durch seine Gnade vergeben hat. Wir dürfen aber auch nicht verschweigen, dass es ein ewig zu spät gibt und dass die Menschen, die Gottes Angebot ablehnen, ins Verderben gehen. Es gibt heute Bewegungen, die sagen, wir müssen den Menschen immer nur die Liebe Gottes vorstellen, denn das Evangelium ist die frohe Botschaft. Das stimmt nur zum Teil, denn kein anderer als der Herr Jesus selbst hat es sehr drastisch gesagt, indem er die Folgen anmahnte, die Folgen der Ablehnung. Die Liebe Gottes ist die eine Seite, denn sie ließ den Herrn Jesus für uns auf diese Erde kommen. Aber wer sich nicht zu ihm wendet, für den gibt es nur Gericht und Verderben. Wer es unterlässt, das zu betonen, wird an seinen Mitmenschen schuldig. Wir Menschen können nur Werkzeuge und Überbringer der Botschaft Gottes sein, aber bekehren oder gar die Wiedergeburt vollbringen, das können wir nicht. Umkehren muss jeder Mensch persönlich. Wir müssen wohl den Ernst der Ewigkeit vorstellen, doch nur der Heilige Geist kann den einzelnen Menschen überführen. Ist die Umkehr echt, wird Gott neues Leben schenken, das die Bibel Wiedergeburt nennt. Manchmal meinen wir, dass wir die Menschen bekehren müssen und vergessen dabei, dass nur unser Gott die Menschenherzen durch seinen Geist überführen kann. Da wird berichtet, dass einmal der bekannte amerikanische Erweckungsprediger Dwight Moody einen Spaziergang machte. Da kam ihm ein betrunkener Mann entgegen, der ein sehr unangenehmes Äußeres hatte. Als er Moody sah, schwankte er auf ihn zu und sprach: »He, ich kenne Sie doch. Sie sind doch der Mann, der mich damals bekehrt hat.« Da hat Moody geantwortet: »Das sieht man, dass ich Sie bekehrt habe.«
Nur Gott kann einen Menschen verändern und nicht wir. Und doch können wir den anderen das neue Leben schmackhaft machen, indem wir durch unser Leben ihnen Christus vor Augen und Herzen stellen. Die Veränderung unseres Lebens darf ein Zeugnis sein. Bote, ja Gesandter Christi zu sein, ist keine Prestigesache, sondern der Dank für die Liebe unseres Heilandes. Wer sich von Gott geliebt weiß, kann nicht anders, als die Botschaft weiterzusagen. Er weiß um die hohe Berufung, aber auch um die Verantwortung, dass wir allen Menschen gegenüber die Verpflichtung haben, Gottes Evangelium zu verkündigen. Das zu tun ist keine Gesetzessache oder ein Fanatismus, sondern Dank für sein Sterben am Kreuz. Er ist gestorben für unsere Sünde. Wenn Paulus zurückblickte, musste er bekennen, alles in meinem Leben ist nur Gnade. Er hatte Gottes Liebe und Erbarmen nicht verdient. Deshalb konnte er sein Leben auf den Altar legen, um allen Menschen ohne Unterschied diese Liebe Gottes zu bezeugen. Das war allerdings nicht nur die Aufgabe des Paulus allein, sondern auch deine und meine Aufgabe, lieber Hörer, der du gerettet bist. Wer diese Rettung noch nicht erfahren hat, dem muss man zurufen: Eile, rette deine Seele.

Liebe Zuhörer, das Christentum steht oder fällt mit der leibhaftigen Auferstehung Jesu Christi aus den Toten. Wenn er nicht mehr ist als eine Handvoll Staub und Knochen irgendwo in Israels Boden, dann kann sich der christliche Glaube gleich mit beerdigen lassen. Kein Wunder also, dass die Auferstehung immer schon von Kritikern und Skeptikern angegriffen wurde. 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Ich wünsche Ihnen Gottes reichen Segen und seine Bewahrung in allen Situationen Ihres Lebens.

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1: Im Studio Christiane Hampe. Schönen guten Tag. Zum ersten Mal soll es bundesweit die gleichen verbindlichen Vorgaben für Kitas geben. Das entsprechende Gesetz ist heute zum ersten Mal Thema im Bundestag. Jana Klonikowski mit den Einzelheiten.
2: Kitas sind ja eigentlich Ländersache. Das neue Gesetz soll nun aber eben deutschlandweit einheitliche Mindestvorgaben schaffen. Vorgesehen sind da auch verpflichtende Tests für alle Vierjährigen. Da geht es darum, wie gut die Kinder Deutsch können, welche sozialen Fähigkeiten sie haben und wie weit sie motorisch sind. Gibt es da Defizite, sollen die Kinder dann gezielt gefördert werden.
1: Linke, Grüne und SPD in Berlin wollen heute weiter über eine mögliche gemeinsame Regierung sprechen. Gestern hatten sich die drei Parteien auf Regeln für den Umgang mit Antisemitismus geeinigt und so die Sondierungsgespräche erst möglich gemacht. Ob es aber zu Rot-Grün-Rot in Berlin kommt, ist noch unklar. Steffen Krach von der SPD sagte bei Welt-TV heute Morgen:
3: Die meisten Wahlkampfversprechen der Linken werden nicht umsetzbar sein. Das werden wir in den nächsten Tagen sehen. Wir werden schon 2027, 2028 kürzen müssen, weil das Geld fehlt. Und das wird wehtun, denn viele Wahlversprechen von den Linken werden dadurch nicht umsetzbar sein.
1: Wer bekommt in diesem Jahr den Friedensnobelpreis? Zu den Favoriten zählen Papst Leo oder auch der Internationale Strafgerichtshof. Heute wird bekannt gegeben, wer die Auszeichnung erhält. Fast 300 Kandidaten und Organisationen stehen auf der Liste. In der Oberpfalz ist eine Waffenkontrolle komplett eskaliert. Zwei Behördenmitarbeiter sind gestern bei einem Hausbesuch erschossen worden. Der Verdächtige hatte sich anschließend in seinem Haus verschanzt. Spezialkräfte konnten ihn in der Nacht überwältigen. Nach den anhaltenden Schülerprotesten in Frankreich will die Regierung jetzt 3000 Vertretungslehrer organisieren. Das hat der französische Bildungsminister angekündigt. Allein gestern gingen landesweit mehr als 70.000 Menschen auf die Straße, um für bessere Lernbedingungen zu demonstrieren.
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4: Mit KI-Support. Viele Wolken und Regen gibt es gerade in vielen Ecken. Nur im Süden und Südosten zeigt sich länger die Sonne. Später lässt der Regen im Nordwesten nach und dann kommen eher Schauer, vereinzelt ist auch mal ein Gewitter drin, dazu werden es 10 bis 16 Grad. Morgen meist Sonne und Wolken und oft trocken, an der Küste wieder öfter Schauer, maximal 19 Grad.

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1: 19. Oktober.
2: Ich begrüße Sie herzlich zur Radiosendung des Missionswerkes Werner Heukelbach und freue mich, dass Sie wieder eine Botschaft über den Glauben an Jesus Christus anhören möchten. Jetzt spricht zu Ihnen Dieter Weidensdörfer.
3: Lieber Hörer, es scheint, dass es in unserer Welt immer mehr Menschen gibt, die einsam sind. Zugleich nehmen die Probleme immer mehr zu. Menschen suchen Hilfe bei allen möglichen und auch gefährlichen Quellen. Sehr oft nutzen das Gauner aus, um Menschen auszunutzen oder auch zu versklaven. Das Thema unserer Sendung: Ich sehe keinen Ausweg mehr. Manchmal sieht man es den Menschen gar nicht an, denn nach außen wirken sie ganz normal. Innerlich sieht es aber ganz anders aus. Wir können keinem Menschen ins Herz schauen und dennoch gibt es viele hilflose Menschen. Die Probleme, weshalb viele Menschen keinen Ausweg sehen, können sehr unterschiedlich sein. Manchmal ist es die Einsamkeit, weil uns keiner mag oder weil der Partner uns nicht mehr liebt. Es gibt einen ganzen Berg von Nöten, die wir nicht alle analysieren können. Und weil die Nöte eine schwere Last sind und auf uns liegen, meinen wir, dass sie uns bald erdrücken. Bei vielen ist es die Arbeitslosigkeit oder die Angst, dass man die Kredite nicht bezahlen kann und vielleicht aus seinem Haus geworfen wird. Ehestreit und die Drohung von Scheidung lässt Ehepartner verzweifeln. Krankheit und Depressionen stehen wie ein Berg vor uns. Hier kann man lange Listen schreiben. Es ist auch nicht mein Anliegen, in dieser Sendung alle Bereiche anzuführen, die zur Ausweglosigkeit führen. Es ist viel wichtiger, dass wir uns den Weg heraus aus Angst und Ausweglosigkeit zeigen lassen. Der einzige Weg, um herauszukommen, ist die Zuflucht zu unserem Gott. Im Psalm 32, Vers 7 sagt David: Du bist ein Bergungsort für mich. Vor Bedrängnis behütest du mich, du umgibst mich mit Rettungsjubel. David wurde bis an die äußersten Grenzen seiner Kraft, seiner Fähigkeiten und Möglichkeiten geführt. So redete er nicht einfach etwas so daher. Hinter seinen Worten steht die Erfahrung der Hilfe Gottes in den schwersten Stunden seines Lebens. Wenn wir die Bibel studieren, werden uns Männer und Frauen begegnen, die in schwierigen Lebenssituationen waren und keinen Ausweg mehr sahen. Für sie war der Gott der Urzeit der einzige Ausweg. Auch der Apostel Paulus kam in einige schwierige Lebensumstände, wo er am Leben verzweifelte. Dennoch konnte er in 2. Korinther 4, Vers 8 sagen: Keinen Ausweg sehend, und doch nicht ohne Ausweg. Hinter diesem Ausspruch steht ebenfalls die tiefe Erfahrung mit seinem Gott. Ob wir das Leben des Königs David anschauen oder des Paulus, sie waren ganz schlimmen Nöten ausgesetzt, die sie an den Rand ihrer Existenz führten. In dieser Zeit oder aus diesen Erfahrungen heraus hat David die herrlichsten Trostpsalmen geschrieben. Paulus konnte deshalb anderen Mut machen, nicht zu verzweifeln. In diesen schwierigen Situationen ist der Teufel besonders auf dem Plan, indem er versucht, den Menschen jeden Funken Hoffnung zu nehmen. Leider haben viele Menschen resigniert und den Suizid als einzigen Ausweg gesehen. Auch der Suizid ist nicht der Ausweg, sondern der totale Untergang. Denn hier muss man die Frage stellen, wo der Mensch seine Augen aufschlägt. Der Teufel ist ja ein schlimmer Betrüger. Er möchte so viele wie möglich mit sich ins Verderben reißen. Lieber Hörer, es gibt immer einen Ausweg, denn des Menschen Verlegenheiten sind immer Gottes Gelegenheiten. Vielleicht bist du bis über den Hals verschuldet und nicht einmal schuld daran. Ich bin überzeugt, dass der Herr auch für dich einen Ausweg hat, wenn du dich ihm völlig übergibst und dich zu ihm wendest. Natürlich darf man bei Christen Rat suchen, auch dann, wenn man von einem Christen enttäuscht wird. Gott hat sicher viele seiner Kinder auch damit begabt, in schwierigen Situationen anderen zu helfen. Paulus sagte einmal, dass wir durch viele Trübsale in das Reich der Himmel eingehen müssen. Auch Gottes Kindern ist auf dieser Erde Kampf und Leid verordnet, aber sie sehen es in einem anderen Licht. Sie freuen sich auf das Ziel. Auf dieser Erde ist unser Kampf nicht wider Fleisch und Blut, sondern gegen die Mächte und Gewalten der Finsternis. Und doch sind wir in diesem Kampf nicht allein. Unser Herr hat uns die Waffenrüstung des Glaubens gegeben und schließlich spricht er das letzte Wort. Und weil es bei unserem Herrn kein Unmöglich gibt, brauchen wir auch nicht zu verzagen. Ich bin so dankbar, dass es so viele vor uns erlebt haben und glücklich das Ziel erreichten. Manchmal stellen wir uns schon die Frage, warum in ausweglosen Lagen es möglich ist, hineinzukommen. Um darin die besondere Gnade und Kraft Gottes zu erleben. Wir haben festgestellt, dass diese Situationen sehr unterschiedlich sein können. Schauen wir doch einmal zurück und erinnern wir uns daran, wie wir zu Gott geschrien haben und nicht wussten, wie es weitergeht. Im Nachhinein dürfen wir sagen, preise den Herrn meine Seele und vergiss nicht seine Wohltaten. Ohne die schwierigen Erfahrungen hätten wir nie die Herrlichkeit des Herrn erlebt. Wir wünschen uns allerdings nicht solche Umstände herbei, das wäre ebenso verkehrt. Aber wenn sie uns betreffen, dann wollen wir nicht resignieren, sondern dem Herrn vertrauen, dass er den Ausweg schenkt. Es ist auch wichtig, für Geschwister zu beten, die in solchen Lagen sind, und ihnen auch praktisch raten und helfen, um wieder herauszukommen. So sagt uns schon Jakobus in seinem Brief Kapitel 2, Vers 15 bis 17. Wenn aber ein Bruder oder eine Schwester dürftig gekleidet ist und der täglichen Nahrung entbehrt, aber jemand unter euch spricht zu ihnen, geht hin in Frieden, wärmt euch, sättigt euch, ihr gebt ihnen aber nicht das für den Leib Notwendige, was nützt es? So ist auch der Glaube, wenn er keine Werke hat, in sich selbst tot. Das ist ein sehr ernstes Wort und erinnert uns an die Verantwortung, denen zu helfen, die in ausweglosen Situationen verschiedener Art sind. Sehr oft brauchen wir Menschen, die materielle Hilfe und Rat geben, damit Menschen aus ausweglosen Situationen herausfinden. Manchmal ist die Ausweglosigkeit aber die Folge der Sünde. Die Sünde ist wie ein Ozean, den man nicht überwinden kann. Es ist die Trennung zwischen Gott und Mensch. Die Sünde versklavt die Menschen und bindet sie, dass sie keine Freiheit mehr haben. Und schließlich führt diese Sklaverei in den Tod. Wir dürfen Gott danken, dass es eine Befreiung aus jeder ausweglosen Lage gibt. Dazu müssen wir wahr und ehrlich zu Gott sein. Gott kennt sowieso jede Lage. Durch die Gabe Gottes in seinem geliebten Sohn ruft er für jeden Menschen Befreiung aus. Unser Verhältnis zu Gott wird sich ändern und der Teufel muss uns als Sklaven loslassen. Die Bedingung dazu? Den Namen des Herrn Jesus anzurufen. Die Befreiung von der Sünde und der Knechtschaft des Teufels ist zugleich der Ausweg. Da schenkt Gott auch in irdisch-materieller Weise Auswege, die wir nicht selbst schaffen können oder finden können. Da ändern sich soziale Verhältnisse und neues Leben aus Christus. Er schenkt uns eine neue Lebensmitte. Wir haben Glaubensgeschwister zur Seite, die uns helfen und raten können. und wir werden merken, wie kostbar das Leben ist und wie herrlich es ist, an der Seite des Herrn Jesus durchs Leben zu gehen. Wir werden der Stimme des Teufels kein Gehör mehr schenken. Er wollte, dass wir uns das Leben nehmen, um dadurch aus der Lebensmisere herauszukommen. Nachdem wir unser Leben dem Herrn Jesus anvertraut haben, wissen wir, dass das alles Betrug Satans war. Das Leben ist lebenswert und es lohnt sich, mit dem lebendigen Gott zu leben, denn er selbst ist der Ausweg aus allen Schwierigkeiten. Weil viele Menschen der Bibel das erlebten und viele Gläubige auch in unserer Zeit, gehen wir getrost unseren Weg weiter, bis wir am Ziele sind. Der amerikanische Forscher Dr. Arthur Janoff entwickelte ein System, um seelisch kranken Menschen die Möglichkeit zu geben, von ihren Ängsten und ausweglosen Gedanken befreit zu werden. 2 Tage werden die Patienten isoliert und ihr Selbstvertrauen wird systematisch abgebaut. Ist ihr Selbstbewusstsein weggefegt, sind sie bereit, alle Ängste und Nöte der Vergangenheit herauszuschreien. Damit möchte er, dass die ganze Vergangenheit herausbefördert wird. Die Patienten hatten wohl eine momentane Erleichterung. Aber wem hatten sie denn ihre Nöte gesagt? Da können wir uns wohl abreagieren, aber wer hört denn unsere Nöte, wenn wir sie nicht Gott und Jesus Christus anvertrauen können? Wer niemand hat, der ihn hört, hat letztendlich auch keine Hilfe. Wer den Herrn Jesus als Herrn und Helfer seines Lebens kennt, ist nicht allein und weiß, dass unser Herr Rat und Helfer ist. In Matthäus 7, Vers 7 sagt der Herr Jesus, bittet, so wird euch gegeben werden. Suchet, so werdet ihr finden. Klopfet an, so wird euch aufgetan werden. Das ist der große Unterschied zu den Angeboten dieser Welt. Unser Gott hört uns, hilft uns und rettet uns. Willst du, lieber Hörer, diese Hilfe nicht in Anspruch nehmen? Du wirst erleben, dass unser Herr und Gott der Ausweg aus jeder Lage ist. Wichtig ist, aufrichtig zu ihm zu kommen, um Gnade zu finden zur rechtzeitigen Hilfe. Wir beten. Himmlischer Vater, wir danken dir, dass du der Ausweg aus jeder Situation bist. Du hast deinen Sohn in diese Welt gesandt, damit uns geholfen werden kann. Herr Jesus, du kannst dich in jede Lebenssituation hineinfühlen, weil du in allem versucht worden bist wie wir, die Sünde ausgenommen. Danke, dass du auch jeden meiner Hörer verstehst und jeden helfen willst. Du hilfst uns, von aller Schuld frei zu werden und ein neues Leben mit dir zu beginnen. Du hilfst uns auch in den ganz natürlichen Lebensfragen. Wenn ein Glied deines Leibes leidet, leiden die anderen mit. Hat einer Not, dann helfen die anderen mit. Das ist dein Gebot. Schenke, dass wir das alle begreifen und mit dir im Glauben beginnen. Amen.

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1: Im Studio Christiane Hampe. Schönen guten Tag. Der Friedensnobelpreis geht in diesem Jahr an die Südafrikanerin Navi Pillay. Die 85-Jährige wird für ihren Einsatz für Frieden und Völkerrecht geehrt, heißt es vom Nobelpreiskomitee. Die Juristin aus Südafrika war unter anderem Richterin am Internationalen Strafgerichtshof und Hohe Kommissarin für Menschenrechte. Sie hat an der Aufklärung des Völkermords in Ruanda mitgearbeitet und sich in Südafrika gegen die Apartheid eingesetzt. Verpflichtende Sprachtests für alle Vierjährigen in den Kitas. Das sieht unter anderem ein neues Kita-Gesetz vor. Und das ist heute zum ersten Mal Thema im Bundestag. Das Gesetz sieht zum ersten Mal bundesweite Vorgaben für Kitas vor. Bundesfamilienministerin Karin Prien betont in der ARD:
2: Ich möchte, dass alle Kinder, die es brauchen, eine zusätzliche Förderung erhalten, damit sie überhaupt eine Chance haben, in unserem Schulsystem anzukommen. Das können die Schulen nicht alleine leisten. Und 10% aller Kitas im Land sollen nochmal zusätzlich gefördert werden, weil sie sehr viele Kinder haben mit ganz besonderen Bedarfen.
1: In Berlin starten heute die Sondierungen für ein rot-grün-rotes Regierungsbündnis. Die drei Parteien haben im Vorfeld verbindliche Regeln abgemacht, wie sie mit Vorfällen zu Antisemitismus und organisierter Kriminalität in den Fraktionen umgehen wollen. Das hat die Sondierung erst möglich gemacht. Nach den anhaltenden Schülerprotesten in Frankreich will die Regierung jetzt 3000 Vertretungslehrer organisieren. Das hat der französische Bildungsminister angekündigt. Allein gestern gingen landesweit mehr als 70.000 Menschen auf die Straße, um für bessere Lernbedingungen zu demonstrieren. Neuer Tourismusrekord in Deutschland. Von Januar bis August sind laut Statistischem Bundesamt so viele Übernachtungen in Hotels, Ferienwohnungen und Co. gezählt worden wie noch nie. Dabei zeigt sich, Urlaub im eigenen Land ist beliebt. Die meisten Gäste kamen aus Deutschland.
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3: Mit KI-Support. Viele Wolken und Regen gibt es gerade in vielen Ecken. Nur im Süden und Südosten zeigt sich länger die Sonne. Später lässt der Regen im Nordwesten nach und dann kommen eher Schauer. Vereinzelt ist auch mal ein Gewitter drin. Dazu werden es 10 bis 16 Grad. Morgen meist Sonne und Wolken und oft trocken. An der Küste wieder öfter Schauer, maximal 19 Grad.

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1: Wenn es schon erschreckend ist, liebe Hörer, was Menschen alles entdeckt und erfunden haben, dann staunen wir umso mehr, was der Schöpfergott für Möglichkeiten besitzt. Kaum wurde das Doll-Collect-System installiert, gibt es bereits wieder neue Entdeckungen und Erfindungen. Wie viel mehr unendlich ist der große Gott, dem nichts unmöglich ist. Gott liest unsere Gedanken. Das wäre etwas, wenn wir allen Menschen an der Stirn ablesen könnten, was sie gerade denken. Das haben Menschen durch verschiedene Systeme versucht. Aber hier gibt es keine zuverlässigen Produkte. Um die Gedanken anderer Menschen lesen zu können, sind wir auf bestimmte Informationen angewiesen. Da spüren wir deutlich unsere Grenzen, weil wir Geschöpfe und kein Schöpfer sind. Gott als Schöpfer ist unbegrenzt und kennt alle Gedanken, Absichten und Fantasien der Menschen. Das muss uns eigentlich zum Erschrecken bringen. Singt man nicht in einem Schlager, die Gedanken sind frei? Ist das wirklich so? Wenn Gott auch das weiß, was im Innersten unseres Herzens ist, dann sind wir doch entdeckt, lieber Hörer, oder? Ich lese dazu einmal einige Stellen aus der Bibel. In 1. Mose 6, Vers 5 lesen wir, »Und der Herr sah, dass die Bosheit des Menschen auf der Erde groß war und alle Sinnen der Gedanken seines Herzens nur böse den ganzen Tag.« Diese Verse sind nicht sehr lange nach dem Sündenfall geschrieben. Bereits damals kannte Gott die Gedanken der Menschen. Da kann ein Mensch nach außen noch so schön tun. Gott weiß, wie es innerlich aussieht. Der Mensch sieht nur das äußere Erscheinungsbild. Aber Gott beurteilt das Herz und die Gedanken. Das führt uns Menschen zur Selbstprüfung und dann zur Buße. Leider haben die Menschen damals keine Buße getan und das Gericht raffte sie alle hinweg. Weiter lesen wir im Psalm 139, Vers 4. Denn das Wort ist noch nicht auf meiner Zunge. Siehe, Herr, du weißt es genau. Auch an diesem Bibelvers wird die Kenntnis Gottes über unsere Gedanken deutlich. Kein Mensch kann sich vor dem heiligen Gott verbergen. Ehe wir etwas überhaupt aussprechen, ist es vor den Augen Gottes offenbar und gegenwärtig. Während man Menschen etwas vorheucheln kann, ist es vor Gott unmöglich. Auch im Psalm 44, Vers 22 lesen wir weiter. Gott kennt alle Pläne. Er kennt die Geheimnisse des Herzens. So weiß auch Gott um unsere sündigen Gedanken im Herzen. Wir meinen, dass keiner etwas bemerkt hat, doch unser Herr weiß darum. Wie oft müssen wir als Gläubige vor Gott Buße tun, um zu bekennen? Auch von diesen bösen und unreinen Gedanken reinige mich. Lieber Hörer, stellen wir uns doch einmal vor, unsere falschen und unreinen Gedanken würden zur Tat. Wie viel Unzucht käme da zum Vorschein? Wie viel Morde, Ehebruch oder Hurerei? Deshalb müssen wir jeden Tag unser Herz und Gewissen vor Gott reinigen, um ihn um Vergebung zu bitten. Dazu ein kleines Beispiel, das ich einmal las. Ein gläubiger Pastor berichtet aus seiner Kirche von einem Gespräch, das er mit einem Mädchen hatte. Auf dieser Kirche gab es einen Glockenturm, wie es bei den meisten Kirchen so üblich ist. Dieses Mädchen kam zum seelsorgerlichen Gespräch, um dem Herrn seine Sünde zu bekennen. Sie erlebte die Befreiung von ihrer Sucht und Unreinheit. Nach einiger Zeit erschien dieses Mädchen wieder und sagte: »Ich bin doch befreit und träume nachts immer wieder die alten Träume, wie es früher war. Ich habe Angst, dass ich wieder in die Fänge des Satans zurückfalle.« Nach Überlegungen und Gebet antwortete der Pastor folgendermaßen: »In dem Kirchturm oben ist eine Glocke, die du hören kannst, und zwar dann, wenn sie schlägt. Sie wird an einem Seil hin und her geschwungen. Wenn der Küster das Seil loslässt, schwingt die Glocke noch einige Mal hin und her, bis sie dann endlich schweigt. Mit der Befreiung ist es ebenso. Das Seil deiner Lebensglocke hat der Satan nicht mehr in seiner Hand. Aber wenn wir uns immer wieder mit unseren vergangenen Sünden beschäftigen und abplagen, benutzt der Teufel die Gelegenheit und bringt die Nachklänge in unser Bewusstsein. Und genau das ist das Ziel des Teufels, um uns die Freude der Vergebung zu rauben. Er will uns laufend in unseren Gedanken und Träumen mit den längst vergebenen Dingen beschäftigen. So durfte er diesem Mädchen sagen: Auch wenn der Teufel dich immer wieder versuchen will, halte dich fest am Herrn Jesus, denn durch ihn bist du frei. Lass dich nicht in die alten Gedankensünden wieder zurückholen, sondern nimm die Gedanken gefangen unter dem Gehorsam des Christus. Die Reinigung deines Lebens durch das Blut Jesu Christi ist das Zeichen der Befreiung. Lieber Hörer, das ist so wichtig, dass wir die Lektionen aus 2. Korinther 10 lernen, indem wir jeden Gedanken gefangen nehmen unter dem Gehorsam des Christus. Solange wir leben, gibt es den Kampf zwischen Fleisch und Geist. Obwohl wir neues Leben durch Christus haben, versucht uns das alte Fleisch zu verführen. Nur in Christus können wir Sieger sein. Dieser Kampf wird uns in Römer 7 sehr deutlich beschrieben. Diesem Kampf folgt der Ausruf: Ich, elender Mensch, wer wird mich retten von diesem Leibe des Todes? Darauf kommt die siegreiche Antwort: Ich danke Gott durch Jesus Christus, unserem Herrn. Nur in Christus ist es möglich, dass unsere Gedanken in eine göttliche Richtung gehen. Gedanken und Herz sind zwei Dinge, die aber eng miteinander verbunden sind. In den Sprüchen lesen wir: Behüte dein Herz mehr als alles, was man sonst bewahrt, denn in ihm entspringt die Quelle des Lebens. Ist unser Herz mit unserem Herrn und Gott verbunden, werden auch unsere Gedanken rein und göttlich sein. In Matthäus 15, Vers 19 lesen wir: Denn aus dem Herzen kommen hervor böse Gedanken, Mord, Ehebruch, Unzucht, Dieberei, falsche Zeugnisse, Lästerungen. Diese Dinge sind es, die den Menschen verunreinigen. Wenn wir mit bösen Gedanken geplagt werden, müssen wir fragen, wie es mit unserem Herzen aussieht. Deswegen brauchen wir ein neues Herz. Das bedeutet eine neue Gesinnung. Zum anderen braucht unser Herz eine ständige Kontrolle, indem unser Herz bewahrt bleibt. Menschen, die noch fern von Gott und Christus sind, muss ich sagen, dass sie eine klare Hinwendung zu Jesus Christus brauchen. Und das nennt die Bibel Bekehrung. Wenn ein Mensch Christus seine Sünden bekennt und neu beginnt, wird er ein neues Leben und ein neues Herz von Gott erhalten. Das ist geistlich zu verstehen. Da geht es nicht um die Pumpe in unserem Körper, die täglich viele Liter Blut transportiert, sondern es geht um unseren inneren Menschen, unsere Gesinnung, die eine totale Erneuerung braucht. Und Gott selbst ist der Beurteiler des Herzens und der Gedanken. Das heißt, dass Gott alles über uns weiß. Wenn wir jetzt darüber erschrecken, sollten wir Buße tun, um Gott unsere Schuld zu bekennen. Vor ihm das Herz ausschütten, bedeutet ihm restlos alles zu bekennen. Er weiß längst alles und wartet auf dein Bekenntnis, lieber Hörer. Er will uns alles vergeben, auch das, was wir dachten und nie ausgesprochen haben. Die Erkenntnis, dass unser innerer Mensch total verschmutzt ist, stellt uns in die Gegenwart Gottes. Dort sehen wir, wie wir wirklich sind und dass wir dem Gericht Gottes preisgegeben sind. Da steht aber einer, der Mittler zwischen Gott und Mensch, Jesus Christus, der Sohn Gottes, der für uns die Schuld bezahlt hat. Er sagt zu uns, wer zu mir kommt, den werde ich nicht hinausstoßen. Lieber Hörer, das ist die einzige Chance, die Gott uns bietet. Um unsere Herzen und unser Inneres zu reinigen, bedurfte es des Opfers Jesu Christi. Wer sich von Jesus Christus ein neues Herz schenken lässt und sich von ihm leiten, bestimmen und regieren lässt, braucht keine Angst vor dem göttlichen Gericht zu haben. Der darf wissen, dass die Strafe wegen seiner Sünde bereits über den Gottessohn Jesus Christus am Kreuz hinweggegangen ist. Gottes Anklage gegen uns ist durch das Blut Jesu Christi beseitigt. Er hat unsere Sünden, auch unsere Gedankensünden, getilgt wie einen Nebel. Ein Nebel, der sich auflöst. Hast du, lieber Hörer, diese Erfahrung schon gemacht? Dazu brauchen wir ein volles Ja und die Bereitschaft, Jesus Christus als Herrn und Retter zu folgen. Bekehrung heißt Umkehr, aber auch Bekenntnis der Sünde. Und weil Gott alle Sünde bereits kennt, dürfen wir ihm nichts verheimlichen. Wer das erlebt hat, kann mit dem Lieddichter bekennen: Das war der schönste Tag, den Gott mir jemals gab, als Jesus in mein dunkles Erdendasein trat. Und wer diese Erfahrung gemacht hat, ist glücklich zu preisen für Zeit und Ewigkeit. Natürlich müssen auch Gläubige jeden Tag ihr Herz und ihre Gedanken und ihre Fantasie prüfen, ob es vielleicht dem Teufel gelungen ist, uns mit etwas zu beschäftigen, das Gott verunehrt. Da heißt es, sofort zu bekennen und wieder neu zu beginnen. Während eine verlorene Welt nicht darüber nachdenkt und lebt, wie es ihnen gefällt, leben Gläubige nach der Devise Gottes: Seid heilig, denn ich bin heilig. Wir wollen deshalb bitten, dass uns der Heilige Geist hilft, unsere Gedanken zu heiligen. Dort, wo das nicht der Fall war, wollen wir um Vergebung bitten. Gott möge es jedem Hörer schenken, dass uns diese Sätze zur Buße und zum Neuanfang leiten mögen.
0: Liebe Zuhörer, wir leben in einer unsicheren Welt. Es gibt nur eins, was wirklich sicher ist: Jeder von uns wird einmal sterben. Aber was kommt danach? Die meisten Menschen möchten einmal in den Himmel kommen, was immer sie sich auch darunter vorstellen. Deswegen ist es eine interessante Frage: Wie komme ich denn in den Himmel? Was immer wir uns auch ausdenken oder hoffen, es zählt nur das, was Gott uns durch die Bibel sagt. Schließlich ist der Himmel sein Wohnort. 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Ich wünsche Ihnen von Herzen den Frieden Gottes und seine Bewahrung in allen Situationen Ihres Lebens.

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1: Im Studio Christiane Hampe. Schönen guten Tag. Der Friedensnobelpreis geht in diesem Jahr an die Südafrikanerin Navi Pillay. Die 85-Jährige wird für ihren Einsatz für Frieden und Völkerrecht geehrt, heißt es vom Nobelpreiskomitee. Die Juristin aus Südafrika war unter anderem Richterin am Internationalen Strafgerichtshof und Hohe Kommissarin für Menschenrechte. Sie hat an der Aufklärung des Völkermords in Ruanda mitgearbeitet und sich in Südafrika gegen die Apartheid eingesetzt. Linke, Grüne und SPD in Berlin wollen heute weiter über eine mögliche gemeinsame Regierung sprechen. Gestern hatten sich die drei Parteien ja auf Regeln für den Umgang mit Antisemitismus geeinigt und so Sondierungsgespräche überhaupt erst möglich gemacht. Ob es aber zu Rot-Grün-Rot in Berlin kommt, das ist noch unklar. Steffen Krach von der SPD sagte heute Morgen bei Welt TV:
2: Die meisten Wahlkampfversprechen der Linken werden nicht umsetzbar sein. Das werden wir in den nächsten Tagen sehen. Wir werden schon 2027, 2028 kürzen müssen, weil das Geld fehlt. Und das wird wehtun, denn viele Wahlversprechen von den Linken werden dadurch nicht umsetzbar sein.
1: Warum ist die Waffenkontrolle bei einem Mann in der bayerischen Oberpfalz so derart eskaliert? Die Ermittlungen dazu laufen. Der Mann hatte gestern zwei Behördenmitarbeiter bei einem Hausbesuch erschossen, sich danach verschanzt. In der Nacht wurde er überwältigt und festgenommen. Der Geburtstagsbesuch von Altkanzler Gerhard Schröder bei Wladimir Putin stößt auf scharfe Kritik. CDU-Generalsekretärin Hoppermann schreibt zum Beispiel bei X: Scham ist kaum noch ein Ausdruck. Während Schröder mit Putin gefeiert habe, seien in der Ukraine Kinder durch russische Angriffe gestorben. Neuer Tourismusrekord in Deutschland. Von Januar bis August sind laut Statistischem Bundesamt so viele Übernachtungen in Hotels, Ferienwohnungen und Co. gezählt worden wie noch nie. Dabei zeigt sich, Urlaub im eigenen Land ist beliebt. Die meisten Gäste kamen aus Deutschland. Nach der Länderspielpause rollt ab heute wieder der Ball in der Bundesliga. Als erstes empfängt Tabellenführer Borussia Dortmund Werder Bremen. Der BVB ist als einziges Team bisher noch ohne Punktverlust. Anstoß ist um 20.30 Uhr.
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3: Mit KI-Support. Viele Wolken gibt es heute Mittag in großen Teilen. Dazu regnet es auch immer mal wieder. Nur im Süden bleibt es öfter sonnig und trocken. Später lässt der Regen im Nordwesten eher nach, dafür kommen dann häufiger Schauer durch, vereinzelt auch mal ein Gewitter. Und an der Küste sowie in den Bergen sind Sturmböen ein Thema. Dazu liegen die Höchstwerte heute zwischen 10 und 18 Grad. Morgen geht es mit Sonne und Wolken weiter, im Nordwesten wieder mit Schauern, maximal bis 19 Grad.

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Geben ist seliger als nehmen. Ein kleiner Pygmäe, der am äußeren Rand eines großen Waldes lebte, ging eines Morgens auf Jagd, weil seine Familie Fleisch brauchte. Er war noch nicht lange im Wald, da sah er plötzlich einen Elefanten vor sich, den größten, dem er jemals begegnet war. Obwohl er große Angst hatte, gelang es ihm wider Erwarten, das Riesentier mit vergifteten Pfeilen zu töten. Sogleich malte er sich aus, dass die Beute seine Familie für Monate versorgen würde. Doch dann fiel ihm ein, dass sein Jagdglück ihm überhaupt nichts nütze, da er viel zu schwach war, den Riesen auch nur zu bewegen, geschweige denn, ihn nach Hause zu bringen. Zudem würden sich sehr schnell andere Tiere über seinen Elefanten hermachen, wenn er ihn noch lange im Wald liegen ließe. Kaum aber war er mit seinen Überlegungen so weit gekommen, als er auch schon losrannte. Er suchte seine Nachbarn und noch im Laufen rief er ihnen zu, was vorgefallen war. Sofort schlossen sich ihm Männer an und liefen aufgeregt vor Freude über die reiche Beute mit ihm auf den Wald zu. Plötzlich jedoch ging dem Jäger auf, was das bedeutete. So schrie er laut, als sie gerade mit Stricken das tote Tier binden wollten: »Lass das! Das ist mein Elefant!« Da sanken ihnen die Hände herab und er fing mit dem Einsatz seiner eigenen Kraft wieder allein an zu arbeiten. Ebenso schnell jedoch sah er die Vergeblichkeit seiner Anstrengung ein. Diesmal rief er: »Nein, es ist nicht mein Elefant, es ist unser Elefant.« Darauf nahmen sie alle gemeinsam die Arbeit wieder auf und es gelang ihnen tatsächlich, das schwere Tier bis vor das Dorf zu ziehen. Dort tat es dem Jäger noch einmal leid, den ganzen Stamm an der Beute beteiligen zu müssen. Aber schließlich kamen sie doch alle miteinander mit ihrem Elefanten im Dorf an und teilten die große Beute. Wie geht es mir? Bin ich auch wie der kleine Pygmäe, der nur an sich denkt? Seine Familie? Er hatte ja so eine große Familie. Er und seine Kinder hatten so großen Hunger. Er stand so früh auf. Er ging auf die Jagd. Er sah das Tier. Er hat den Elefanten erlegt mit seinem Bogen. Und es war doch sein Elefant. Sehe auch ich manchmal nur mich? Mein Problem, meine Krankheit, meine Arbeit, meine Not, meine Schule, meine Klassenarbeit, dass ich nicht schlafen kann, dass ich ja so einen Stress habe, dass es mir so schlecht geht, ich solche Schmerzen habe, ich so viel mitgemacht habe, ich so viel geleistet habe. Man muss sich selbst immer wieder mal den Spiegel vorhalten und sich fragen, auf was ist mein Leben ausgerichtet? Worum kreisen meine Gedanken? Was ist mir zurzeit das Wichtigste? Von wem oder was rede ich immer? Erzähle ich auch immer nur von mir oder anderen auch zu Wort kommen lassen?

Denn solche Opfer gefallen Gott, heißt es in Hebräer 13, Vers 16. Gutes tun ist für jeden Menschen möglich. Wir können Gutes tun und wir können Schlechtes tun. Wir können auch gar nichts tun. Auf einem Gipfelkreuz in den Alpen steht, nichts Gutes tun ist böse genug. Wofür willst du dich entscheiden? Das griechische Wort für Gutes tun lautet koinonia und kann übersetzt werden mit Gemeinschaft haben, teilhaben an etwas teilen. Gott ist ein Gott, der Gutes tut, der teilt und gibt. In 1. Mose 2, Vers 7 lesen wir, Gott gab uns von seinem Geist. Er hauchte uns seinem Odem ein, so war der Mensch eine lebendige Seele. Gott teilt seine Schöpfung mit uns, die Berge, die Wälder, die Seen, die wunderschöne Natur. Das Gold und Silber teilt er mit uns. Er hat viele Geheimnisse in seine Schöpfung hineingelegt und wir dürfen forschen und entdecken. Gott gab uns eine Sprache und spricht mit uns. Wir dürfen mit ihm kommunizieren. Er lädt uns ein. Er wartet sogar darauf, dass wir mit ihm reden. Gott gab uns seinen Sohn, Jesus Christus. Sein Liebstes, sein Bestes, sein Alles. Er schenkte sich uns selbst. Am Leben Jesu sehen wir, dass Gott bereit ist zu geben. Der Herr Jesus teilte sein Leben mit uns Menschen. In Bethlehem legte er sich in den Stall. So ist Gott. Der Vater war im Sohn und redete und handelte durch ihn. Als Jesus von Dorf zu Dorf, von Stadt zu Stadt zog, sah er die Menschen am Teich Bethesda, den Kranken. Er teilte mit den Ausgestoßenen, der Prostituierten. Er wusste, was sie brauchen. Willst du gesund werden? Fragte er den Kranken. Dir sind deine Sünden vergeben, sagte er zu dem anderen. Zur Witwe sprach er, weine nicht, Frau. Für 5000 Menschen vermehrte er das Brot, als er sah, dass sie Hunger hatten. Bei der Hochzeit in Kana verwandelte er Wasser zu Wein. Er hatte Mitleid mit den Menschen. Er sah das Volk und es jammerte ihn. Er teilte sein Leben, sein Ergehen mit seinen Jüngern. Markus 3, Vers 14, er bestimmte 12, er nahm sie mit sich auf Schritt und Tritt. Sie sollten ständig bei ihm sein. Er ließ sie an den Wundern teilhaben. Gebt ihr ihnen zu essen, sagte er. Und sie teilten das Brot aus. Er ließ sie an seinem Gebetsleben teilhaben. Lukas 11, Vers 1, eines Tages, als Jesus gebetet hatte, baten ihn seine Jünger, Herr, sage uns doch, wie wir richtig beten sollen. Er nahm sie mit auf den Berg der Verklärung, so durften sie seine Herrlichkeit sehen. Er nahm sie mit zur Auferweckung der Tochter des Jairus, sie konnten von ihm lernen. Er feierte Passa mit seinen Jüngern, das war seine Familie. Er nahm sie mit in den Garten Gethsemane, dort offenbarte er ihnen sein Herz, sein Innerstes. Markus 14, 33 und 34 lesen wir, und er nahm mit sich Petrus und Jakobus und Johannes und fing an zu zittern und zu zagen und sprach zu ihnen, meine Seele ist betrübt bis an den Tod, bleibt hier und wacht. Er ließ sie in sein Herz schauen, so demütig war er. Er nahm sie mit hinein in sein Ergehen. Und dann am Kreuz gab er sein Leben und sein Blut für uns. Das war der Gipfel von Gottes Liebe, dass er seinen Sohn für uns opferte. Wahre göttliche Liebe ist bereit zu geben, zu teilen. Solche Opfer gefallen Gott. In 10 Kapiteln des Hebräerbriefes möchte uns der Schreiber klar machen, was wir in Christus haben und wie wir beschenkt sind. In Kapitel 12 und 13 möchte er seine Leser nur noch an einiges erinnern. So auch Kapitel 13, Vers 16. Gutes zu tun und mit anderen zu teilen, vergesst nicht, denn solche Opfer gefallen Gott. Gott ist ein schenkender, gebender Gott und seine Kinder tragen eigentlich diesen Charakter in sich. Und heute möchte ich dich, lieber Hörer, daran erinnern, Gutes zu tun und mit anderen zu teilen, vergiss nicht. Wenn du Christ bist, dann weißt du um die gute Nachricht von Jesus Christus, die wir zuallererst

mit anderen teilen sollten. Sie ist zusammengefasst in Johannes 3, Vers 16. Denn also hat Gott die Welt geliebt, dass er seinen eingeborenen Sohn gab, damit alle, die an ihn glauben, nicht verloren werden, sondern das ewige Leben haben. Bitte teile diese gute Botschaft mit anderen Menschen. Wenn du noch einige Euros hast, dann gehörst du zu einem kleinen Teil der Menschen auf dieser Welt, die nicht unter der Armutsgrenze leben. Bitte teile es mit anderen Menschen, die deine Hilfe brauchen. Gott hat dir täglich 24 Stunden Zeit gegeben. Bitte denke an Menschen, die auf deine Zuwendung warten. Gott gab dir eine Sprache. Manche sprechen zwei, drei oder mehr Sprachen. Nutze deinen Mund, Gutes, Positives, Ermutigendes weiterzugeben, persönlich, durch E-Mail, Handys oder SMS. Die ersten Christen in Apostelgeschichte 2 haben es praktiziert. Die Gläubigen lebten wie in einer großen Familie. Was sie besaßen, gehörte ihnen gemeinsam. Wer ein Grundstück oder anderen Besitz hatte, verkaufte ihn und half mit dem Geld denen, die in Not waren. Täglich kamen sie im Tempel zusammen und hatten Gemeinschaft. In großer Freude und mit aufrichtigem Herzen trafen sie sich zu gemeinsamen Mahlzeiten. Wenn wir teilen, tun wir den Willen Gottes, und solche Opfer gefallen Gott. Gottes Wohlgefallen ruht auf dir, Zufriedenheit wird uns erfüllen. Wir helfen den anderen und werden dadurch selbst gesegnet. Wir hängen unser Herz nicht an Irdisches, sondern drücken unseren Dank Gott gegenüber aus. Der Volksmund sagt schon, geteiltes Leid ist halbes Leid, geteilte Freude aber ist doppelte Freude. Paulus sagt, Apostelgeschichte 20, 35, ich habe euch in allem gezeigt, dass man so arbeiten und sich der Schwachen annehmen muss im Gedenken an das Wort des Herrn Jesus, der selbst gesagt hat, geben ist seliger als nehmen. Gutes zu tun und mit anderen zu teilen, vergesst nicht, denn solche Opfer gefallen Gott. Liebe Hörerin, liebe Hörer, überlege, was du mit wem heute teilen solltest. Lieber Vater im Himmel, du bist ein Gott, der gerne gibt. Du hast uns in deiner Liebe so reichlich beschenkt. Hilf, dass unsere Herzen verändert werden und auch wir bereit sind zu geben. Hilf, dass wir zuallererst dein Evangelium weitergeben, damit Menschen gerettet werden. Amen.

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1: Im Studio Holger Dilk, schönen guten Tag. Die südafrikanische Juristin Nivi Pillay wird dieses Jahr mit dem Friedensnobelpreis ausgezeichnet. Das Nobelpreiskomitee würdigte die 85-Jährige für ihren Einsatz für Frieden und Völkerrechte. Mehr von Jana Klonikowski.
2: Pillay hat in Südafrika Anti-Apartheidsaktivisten wie Nelson Mandela verteidigt. Später hat sie bei der Aufklärung des Völkermords in Ruanda mitgearbeitet, war Richterin am Internationalen Strafgerichtshof und UN-Menschenrechtskommissarin. Zuletzt hat sie eine Untersuchungskommission geleitet, die Israel einen Völkermord im Gazastreifen vorgeworfen hat. Pillay habe maßgeblich dazu beigetragen, Verbrechen gegen die Menschlichkeit und Kriegsverbrechen strafrechtlich zu verfolgen, so das Nobelpreiskomitee.
1: Im besten Fall wird der Führerschein durch die geplante Reform bis zu 1.000 Euro günstiger, das hat Verkehrsminister Bilger bei Welt TV gesagt. Die Reform soll Anfang kommenden Jahres in Kraft treten. Geplant sind etwa weniger Pflichtfahrstunden und mehr digitaler Unterricht. Bilger betonte aber auch:
3: Es gibt allerdings, muss man schon auch sagen, auch regionale Unterschiede, wie teuer ein Führerschein ist. Es wird auch in Zukunft so sein, dass manche etwas mehr Unterricht brauchen, andere etwas weniger. Aber insgesamt muss es schon darum gehen, dass der Führerschein günstiger wird für die jungen Menschen.
1: Die bildungspolitische Weichenstellung in dieser Legislatur, so hat Ministerin Karin Prien ihr neues Kita-Gesetz bezeichnet. Das war heute zum ersten Mal Thema im Bundestag und soll bundesweit einheitliche Vorgaben für Kitas machen. Dazu gehören Sprachtests für alle Vierjährigen. Bauen wird in Deutschland immer teurer. Im August lagen die Preise etwa 5,5% über dem Vorjahreswert. Das größte Plus gab es bei Dachdecker- und Holzbauarbeiten. Die hohen Preise sind einer der Gründe dafür, warum es beim Wohnungsbau nur schleppend vorangeht. Der Geburtstagsbesuch von Altkanzler Schröder bei Kreml-Chef Putin stößt auf scharfe Kritik. CDU-Generalsekretärin Hoppermann schreibt zum Beispiel bei X: Scham ist kaum noch ein Ausdruck. Während Schröder mit Putin gefeiert habe, seien in der Ukraine Kinder durch russische Angriffe gestorben. Die XXL-Länderspielpause ist vorbei. Heute geht die erste Fußball-Bundesliga wieder los. Zum Start des fünften Spieltags ist gleich Tabellenführer Borussia Dortmund gefordert. Gegen Bremen will der BVB seine Siegesserie fortsetzen. Los geht's um 20.30 Uhr.
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4: Mit KI-Support. Viele Wolken gibt es heute Mittag in großen Teilen. Dazu regnet es auch immer mal wieder. Nur im Süden bleibt es öfter sonnig und trocken. Später lässt der Regen im Nordwesten eher nach, dafür kommen dann häufiger Schauer durch, vereinzelt auch mal ein Gewitter. Und an der Küste sowie in den Bergen sind Sturmböen ein Thema. Dazu liegen die Höchstwerte heute zwischen 10 und 18 Grad. Morgen geht es mit Sonne und Wolken weiter, im Nordwesten wieder mit Schauern, maximal bis 19 Grad.

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1: Wie kann ich mich auf das Kommen Jesu vorbereiten? Liebe Hörerinnen, liebe Hörer, wir haben einen Gott, der redet. Er spricht zu uns Menschen. Du fragst, wie spricht er denn? Er spricht durch sein Wort, die Bibel. Da wird einem plötzlich ein Satz, ein Wort oder ein Abschnitt aus der Bibel ganz wichtig, so dass man innerlich berührt wird dadurch. Gott spricht auch durch Umstände, in dem etwas ganz Außergewöhnliches passiert. Wir hörten doch schon alle manchmal Berichte von Katastrophen, wo dann zum Beispiel berichtet wurde, es war wie ein Wunder, dass da noch jemand geborgen werden konnte. Gott spricht auch durch seine Boten. Das habe ich vor kurzem ganz deutlich erfahren, als ich eine E-Mail von jemandem bekam. Ich hatte ihm geschrieben und ihm meine Situation erklärt und auch meine Fragen bezüglich unserer Zukunft. Er betete einige Zeit darüber und schrieb mir eine Antwort, mit der ich zwar nicht gerechnet hatte, als ich sie aber las, wusste ich, das war von Gott. Gott spricht zu uns, zu jedem Menschen. Manchmal mahnt er uns, ein anderes Mal warnt er uns und manchmal will er uns wachrütteln. So lesen wir es in 2. Petrus 1,13. Ich halte es aber für recht, solange ich in diesem Zelt bin, euch durch Erinnerung aufzuwecken. Der Apostel Petrus will in seinem Brief uns wachrütteln. Das Thema, die Wiederkunft Jesu Christi, ist nicht ein Hobby von einigen Leuten. Es ist uns auch nicht gegeben, um Angst zu machen, sondern um uns wach zu machen, zu ermutigen und uns freudig zu stimmen. Die Propheten des Alten Testamentes sprachen schon davon, dass Himmel und Erde vergehen werden, aber Gottes Gerechtigkeit wird ewig bleiben. Jesaja 51, Vers 6 lautet, denn die Himmel werden wie Rauch zerfetzt werden und die Erde wird zerfallen wie ein Kleid und ihre Bewohner werden dahin sterben wie Mücken. Aber mein Heil wird in Ewigkeit bestehen und meine Gerechtigkeit wird nicht zerschlagen werden. Weiter sagt Jesaja in Kapitel 65, Vers 17, denn siehe, ich schaffe einen neuen Himmel und eine neue Erde. Und Hesekiel sagt, Kapitel 30, Vers 3, denn der Tag des Herrn ist nahe, ja, des Herrn Tag ist nahe, ein finsterer Tag. Weiter sagt der Prophet Joel, dass der Tag des Herrn kommen wird, Joel 1, Vers 15. O weh des Tages, denn der Tag des Herrn ist nahe und kommt wie ein Verderben vom Allmächtigen. Jesus selbst sprach immer wieder über seine Wiederkunft. Denken wir an die Ölbergrede, Matthäus 24, die 5 klugen und 5 törichten Jungfrauen, die Einladung zum großen Abendmahl, die Arbeiter im Weinberg, der treue und der böse Knecht, die anvertrauten Zentner, die anvertrauten Talente, der wachsame Hausherr, die Abschlussreden Jesu in Johannes 14 und in seinem Verhör vor dem Hohen Rat sagte Jesus, Markus 14, 61, 62, ihr werdet sehen, des Menschen Sohn sitzen zur Rechten der Kraft und kommen mit den Wolken des Himmels. Die Engel bei seiner Himmelfahrt sprechen von Jesu Wiederkunft. Apostelgeschichte 1, Vers 11. Dieser Jesus, der von euch weg gen Himmel aufgenommen wurde, wird wiederkommen, wie ihr ihn habt gen Himmel fahren sehen. Die Apostel berichten in fast allen ihren Briefen von der Wiederkunft des Herrn. Der Apostel Petrus sagt in seinem 2. Brief, Kapitel 3, Vers 3, ihr sollt aber vor allem wissen, dass in den letzten Tagen Spötter kommen werden, die ihren Spott treiben und sagen, wo bleibt die Verheißung seines Kommens? Denn nachdem die Väter entschlafen sind, bleibt es alles, wie es von Anfang der Schöpfung gewesen ist. Auch heute höre ich Worte wie diese. Ach, schon der Apostel Paulus hat darauf gewartet. Der meinte, Jesus komme zu seiner Zeit wieder. Doch er hat vergeblich gewartet. Also meinen Sie, brauchen auch wir nicht erwarten, dass er wiederkommt zu unserer Zeit. Die Spötter beriefen sich auf die unveränderliche Festigkeit der Natur. Es bleibt alles, wie es von Anfang der Schöpfung an war. Ist aber wirklich alles so geblieben? Nein, es ist schon einmal ein Gericht über diese Welt gegangen, die Sintflut. Damals hat das Wasser alles Leben auf dieser Erde ausgelöscht. Das nächste Gericht wird nicht durch Wasser, sondern durch Feuer geschehen. So lesen wir es in 2. Petrus 3, Vers 3. So werden auch der Himmel, der jetzt ist, und die Erde durch dasselbe Wort aufgespart für das Feuer, bewahrt für den Tag des Gerichts und der Verdammnis der gottlosen Menschen. Es wird aber des Herrn Tag kommen wie ein Dieb. Dann werden die Himmel zergehen mit großem Krachen, die Elemente aber werden vor Hitze schmelzen und die Erde und die Werke, die darauf sind, werden ihr Urteil finden. Vor circa 60 Jahren war so etwas noch unvorstellbar. Heute wissen wir, dass wir Menschen die Fähigkeit besitzen, die Erde in einem Nu zu vernichten. Es existieren so viele Atomwaffen, dass wir die Erde nicht nur einmal, sondern mehr als 10-mal vernichten könnten. Es werden die Himmel zergehen mit großem Krachen und die Elemente werden vor Hitze schmelzen. Dagegen waren alle bisherigen Katastrophen nur eine ganz, ganz kleine Andeutung. Alle Waldbrände, Steppenbrände, Gebäudebrände, so schlimm sie sind, werden im Vergleich nur ein Kinderspiel sein. Die Bibel spricht vom Tag des Herrn und sagt, dass dieser Tag der große Tag des Gerichtes Gottes ist. Wir können nicht nur von einem lieben Gott sprechen, der alles zudeckt, vergisst und alle Augen zudrückt. Wir haben einen gerechten Gott und ein gerechter Gott muss auch gerecht richten. Schon Abraham sagte, 1. Mose 18,25, sollte der Richter alle Welt nicht gerecht richten? Es wird ein gerechtes Gericht geben über jeden Menschen, über alle Ungerechtigkeit, über alle, die Kriege angezettelt haben, über alle Verbrechen, wo Menschen Minen vergraben haben, die dann kleinen, unschuldigen Kindern Arme und Beine abgerissen haben, über Machthaber, die Millionen Menschen in die Gaskammern schickten, über Menschen, die Kinder sexuell missbraucht und brutal ermordet haben, über Männer, die ihre Frauen vergewaltigt haben, über Menschen, die sich an anderen nur bereichert haben, über solche, die nur auf Kosten anderer gelebt haben, aber auch über jeden Bleistift, der gestohlen wurde, über jedes lieblose Wort deiner Frau gegenüber, über jeden Gedanken des Ehebruchs deinem Mann gegenüber. Keiner kann sich verstecken. Ob er in der Erde liegt, in der Urne, im Meer begraben ist oder ins Weltall geschossen wurde. Was ist zu tun angesichts eines solchen Gerichts, das über diese Erde ergehen wird? Ich möchte es an einem Beispiel klar machen. Jedes Jahr hatten wir in Tansania, Ostafrika, Buschbrände. Der Regen hatte aufgehört im Mai, langsam wurde das Gras, das bis zu 3 Meter hoch war, weil es kein Wasser mehr hatte, trocken. Alles wurde braun, auch viele der Bäume und Sträucher. Durch Selbstentzündung, aber auch durch die Bauern, die ein Feld anlegen wollten. Sie nahmen ein Streichholz und zündeten das trockene Gras an. Wie ein Lauffeuer breitete es sich aus, lief über Hügel und durch Täler, bei Tag und Nacht. Wir auf der Missionsstation wussten, dass in den Monaten Oktober und November die Feuer wieder kommen würden. Was taten wir, damit das Feuer nicht auch unsere Häuser niederbrannte? Wir machten einen Feuerstreifen um unsere Station. Zig Meter von unseren Häusern entfernt machten wir einen breiten Streifen und säuberten ihn von allem verdorrten Gras und sonstigen Brennbaren. Wenn dann die Feuerwalze kam, musste das Feuer hier Halt machen. Da konnte es nicht weiter, da fand es keine Nahrung mehr und erlosch. Wir haben jedes Jahr gut vorgesorgt, früh genug den Brandstreifen angelegt und nie hat das Feuer unsere Häuser erreicht. Wie aber können wir Vorsorge treffen in Bezug auf Gottes Gericht? Gottes Gericht, das mit Feuer kommt, wird über alle Menschen ergehen. Doch da gibt es einen Platz, an dem das Gericht Gottes schon einmal niederging. Das ist das Kreuz von Golgatha. Da hat der Sohn Gottes das Gericht für deine und meine Schuld auf sich genommen. Darum lädt uns Jesus ein, mit unserer Schuld an sein Kreuz zu kommen, sie dort abzuladen, Vergebung und neues Leben zu empfangen. Dann kann uns kein zukünftiges Gericht mehr treffen. Ein Moslemjunge fragte mich: Hans, wenn ich an Jesus glaube, komme ich dann nicht ins Gericht? Nein, sagte ich ihm. Der Herr Jesus sagt, Johannes 5, 24, wahrlich, wahrlich, ich sage euch, wer mein Wort hört und glaubt dem, der mich gesandt hat, der hat das ewige Leben und kommt nicht in das Gericht, sondern er ist vom Tode zum Leben hindurchgedrungen. Der erste Schritt, um sich vorzubereiten für die Wiederkunft Jesu Christi, ist, an den Herrn Jesus Christus zu glauben und ihm sein Leben anzuvertrauen. Denn wer an ihn glaubt, der kommt nicht in das Gericht.

0: Liebe Zuhörer, kennen Sie die Bibel? Wann haben Sie zum letzten Mal in der Bibel gelesen? Oft rede ich mit Menschen und stelle fest, dass sie während ihrer Schulzeit zum letzten Mal die Bibel aufgeschlagen haben. Das ist schade, wo doch alle Welt davon redet, dass man gut informiert sein muss. Besonders wenn es um so zentrale Fragen geht wie, wo komme ich her, wozu lebe ich und wohin gehe ich nach dem Tod? Lassen Sie sich nicht mit vagen Aussagen abspeisen, sondern informieren Sie sich aus erster Hand. Dazu möchten wir Ihnen kostenlos ein Johannesevangelium zuschicken. Dort können Sie viel über Jesus Christus lesen und über das, was er Ihnen schenken will. Dort lesen Sie unter anderem im Kapitel 3, Vers 16, denn so hat Gott die Welt geliebt, dass er seinen eingeborenen Sohn gab, damit jeder, der an ihn glaubt, nicht verloren geht, sondern ewiges Leben hat. 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Ich wünsche Ihnen von Herzen den Frieden Gottes und seine Bewahrung in allen Situationen Ihres Lebens.
1: Wenn Sie möchten, dürfen Sie jetzt mitbeten. Vater unser im Himmel, geheiligt werde dein Name, dein Reich komme, dein Wille geschehe, wie im Himmel, so auf Erden. Unser tägliches Brot gib uns heute und vergib uns unsere Schuld, wie auch wir vergeben unseren Schuldigern. Und führe uns nicht in Versuchung, sondern erlöse uns von dem Bösen. Denn dein ist das Reich und die Kraft und die Herrlichkeit in Ewigkeit. Amen.
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0: Wenn Sie möchten, dürfen Sie jetzt mitbeten. Vater unser im Himmel, geheiligt werde dein Name, dein Reich komme, dein Wille geschehe, wie im Himmel, so auf Erden. Unser tägliches Brot gib uns heute und vergib uns unsere Schuld, wie auch wir vergeben unseren Schuldigern. Und führe uns nicht in Versuchung, sondern erlöse uns von dem Bösen. Denn dein ist das Reich und die Kraft und die Herrlichkeit in Ewigkeit. Amen.
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Wenn Sie mit Menschen im Büro oder in der Nachbarschaft über das Christsein reden, bekommen Sie manchmal Folgendes zu hören. Die Christen, die ich kennengelernt habe, sind für mich Heuchler. Sie reden von der Liebe Gottes und bei ihnen zu Hause ist die Hölle los. Ich bin vom Christsein enttäuscht. Ich will nichts damit zu tun haben. Liebe Hörer, solche Heuchelei ist schlimm. Doch sollte es Sie deshalb abhalten? Wenn Heuchelei eine Täuschung ist, dann gibt es doch auch das Echte. Nehmen wir doch einmal an, Sie sind an einen Autohändler geraten, der Ihnen ein Auto angedreht hat, das nach einiger Zeit auseinanderfällt. Er ist nicht bereit, die Reparatur zu übernehmen. Sie wenden sich enttäuscht ab und werden nie mehr und von niemandem ein Auto kaufen, oder? Wollen Sie etwa das Christsein ablehnen, weil Sie enttäuschende Beispiele erlebt haben? Das ist nicht wirklich ein Grund, sich dem Christsein zu verschließen. Geben Sie nicht auf, denn hinter jeder Täuschung steht das Echte, das Wahre. Doch es gibt andere wirkliche Gründe, die Sie zögern lassen sollten. Wenn Sie etwa sagen, ich weiß nicht, worum es beim Christsein geht. Es ist doch klar, bevor wir eine Verpflichtung eingehen, wollen wir die Bedingungen und unsere Rechte kennen. Wir wollen wissen, worauf wir uns einlassen. Worum geht es nun beim Christsein? Jesus hat es oft gesagt, so etwa mit diesen Worten. Ich bin der Weg und die Wahrheit und das Leben. Niemand kommt zum Vater, denn durch mich. Christsein heißt, zu dem Vater im Himmel nach Hause kommen. Es geht also um eine persönliche Beziehung zu dem himmlischen Vater, die für immer und ewig bleibt. Vor dem heiligen Gott werden alle Menschen einmal erscheinen müssen und dann zur Rechenschaft gezogen werden. Doch hier spricht Jesus davon, dass wir zu dem Vater kommen sollen. Wie geht das? Jesus sagt, er sei der Weg zum Vater. Die Bibel zeigt uns, dass Gott seinen Sohn in unsere Welt sandte, damit er uns mit dem Vater in Verbindung bringt. Jesus ist der exklusive Weg zum Vater. Er starb dafür am Kreuz und wurde von den Toten auferweckt. Christsein heißt also, durch Jesus Christus Gott als Vater kennenlernen und ihm zu vertrauen. Hier dürfen wir wissen, dass wir nicht einer Täuschung aufsitzen, sondern der Wahrheit begegnen, denn Jesus ist die Wahrheit. Er ist das Leben, das uns nicht mehr durch den Tod genommen werden kann. Was für eine Qualität bietet es, ein Christ zu werden? Es geht um Christus, und das sollten wir uns nicht entgehen lassen. Schauen wir uns ein Missverständnis an, das im Blick auf das Christsein nicht selten anzutreffen ist, nämlich Jesus als Gast in seinem Leben zu haben. Diese Vorstellung mag auch noch durch das weit bekannte Gebet verstärkt werden, »Komm, Herr Jesus, sei du unser Gast«. Das ist eigentlich ein Widerspruch in sich. Wenn Jesus der Herr ist, dann ist er mehr als ein Gast, der nur zeitweise bei uns zu Hause ist. Das ganze Auftreten von Jesus sagt uns etwas ganz anderes. Jesus will der Herr sein. So rief er Menschen in die Nachfolge und fragte nicht zögerlich, »Liebe Männer, darf ich hin und wieder mal, wenn es euch recht ist und ihr gut gelaunt seid, in eurem Leben vorbeikommen?« Jesus ist nicht einer, der sich höflich anbietet, sondern er macht deutlich, dass er der Herr ist. Jesus sagt uns, folgt mir nach. Und wir stehen vor der Entscheidung, ob wir ihm folgen wollen oder nicht. Ein Christ ist nichts weniger als ein Nachfolger von Jesus. Er sagt damit, dass er von ihm lernen will. Er überlässt sich gerne der Herrschaft von Jesus. Denn Herrschaft bedeutet bei ihm nicht Knechtschaft, die uns bedrücken müsste. Nein, seine Herrschaft führt gerade in jene Freiheit hinein, die wir brauchen und im tiefsten auch ersehnen. Gerade auf diese Weise können wir Veränderungen in unserem Leben erfahren, die uns nur gut tun. Er führt uns aus der Sinnlosigkeit heraus in ein erfülltes Leben. Es kann uns nichts Besseres passieren, als dass Jesus unser Herr ist. Kommen wir zu einem dritten Missverständnis. Manche meinen, ich kann an Jesus glauben, ohne mich dabei Jesus anzuvertrauen. Liebe Hörer, der Begriff Glaube wird zwar oft verwendet, aber seine Bedeutung bleibt dabei recht unscharf. In der Bibel wird er in zweifacher Weise gebraucht und beides darf nicht voneinander getrennt werden. Da ist zunächst der Glaube an etwas, so etwa der Glaube an Gott, an Christus, an den Himmel und so weiter. Das ist der Glaube im Sinne von für wahr halten, dass all dies existiert. Das ist nicht unwichtig, aber damit unterscheiden wir uns noch nicht einmal vom Teufel. Von ihm wird gesagt, du glaubst, dass nur einer Gott ist? Du tust recht daran. Die Dämonen glauben es auch und zittern. Solch ein Verständnis von Glauben ist unvollständig. Es ist nämlich möglich, in diesem Sinne an alle christlichen Lehren zu glauben und dennoch nicht Christ zu sein.
Es muss also noch etwas hinzukommen. Das ist das Zweite, nämlich das Vertrauen in eine Person. Christsein heißt somit selbstredend Vertrauen in Christus. Wir haben gesehen, er ist der alleinige Retter und der Herr, dem wir folgen sollen. Christen sind Menschen, die sich ihm anvertraut haben. Sie vertrauen ihm, dass er sie in den Himmel zum Vater bringt. Sie vertrauen ihre Zukunft ihm an und unterstellen sich somit seiner guten Führung. Liebe Hörer, haben Sie diesen Schritt des Vertrauens schon gewagt? Lassen Sie es nicht nur bei bloßer Theorie über Gott bleiben. Treten Sie ein in die Nachfolge von Jesus. Er ist Ihres ganzen Vertrauens wert. Lassen Sie mich ein weiteres Missverständnis vom Christsein ansprechen. Viele verstehen Christsein als das Bemühen, sich zu bessern und so von Gott angenommen zu werden. Goethe lässt in seinem Faust sagen, wer immer strebend sich bemüht, den können wir erlösen. Wer so von Erlösung spricht, gibt zu, dass er erlöst werden muss. Und es drängt sich unweigerlich die Frage auf, wie kann ich vor Gott bestehen? Nun ist es eine weit verbreitete Vorstellung, dass schlechte Taten durch gute Taten aufgewogen werden, quasi neutralisiert werden. Das treibt Menschen zu guten Taten, manchmal zu Höchstleistungen an. Doch die Frage bleibt, wann ist gut wirklich gut genug? Außerdem, was geschieht mit den schlechten Taten, der Lüge, der Unversöhnlichkeit, dem Seitensprung, dem Neid? Sie sind doch nicht einfach weg. Liebe Hörer, die Bibel macht unmissverständlich deutlich, dass kein Mensch sich selbst erlösen kann. In Epheser 2, Vers 9 heißt es, durch eigene Leistungen kann man bei Gott nichts erreichen. Deshalb kann sich niemand etwas auf seine guten Taten einbilden. Es ist ein schrecklicher Irrtum, sich selbst erlösen zu wollen. Dieses Bemühen bringt uns um. Dabei ist die Botschaft von Jesus doch eine gute Nachricht. Erlösung ist ein Geschenk Gottes. Nur durch seine unverdiente Güte seid ihr vom Tod gerettet worden. Ihr habt sie erfahren, weil ihr an Jesus Christus glaubt. Dies alles ist ein Geschenk Gottes und nicht euer eigenes Werk. Jesus Christus tat das an unserer Stelle, was wir nie machen können. Er starb für all unsere Verfehlungen und Sünden. Damit hat er die Rechnung beglichen und unsere Schuld bezahlt. Christsein heißt dann schlicht, ich lasse mich von Gott beschenken und darf entlastet leben. Was für ein Geschenk. Doch nun kann ich nicht abschließen, ohne an Christsein aufmerksam

vor, jemand möchte einen Turm bauen. Wird er dann nicht vorher die Kosten überschlagen? Überlegt auch ihr vorher, ob ihr wirklich bereit seid, alles für mich aufzugeben und mir nachzufolgen. Sonst könnt ihr nicht meine Jünger sein. Das klingt hart, aber zeigt noch einmal, dass Christsein nicht ein frommes Gefühl oder eine Wunschvorstellung ist. Es ist die totale Hingabe an Jesus Christus. Jesus verschweigt nicht, dass das nicht von allen begrüßt wird. Es kann zur Verspottung und Ablehnung kommen. Wer allerdings einmal erlebt hat, was Jesus für ihn bedeutet, der nimmt das in Kauf. Denn nichts wiegt dieses herrliche Geschenk des neuen Lebens und der vertrauten Beziehung mit dem himmlischen Vater auf. Liebe Hörer, vertrauen Sie sich Jesus an und setzen Sie ihn an die erste Stelle in Ihrem Leben. Sie werden erleben, wie sich Jesus Christus zu Ihnen stellt, auch dann, wenn es schwierig wird. Das macht Christsein aus. Ich möchte noch mit Ihnen beten. Herr Jesus, mir ist klar geworden, dass ich mich nicht selbst erlösen kann. Deshalb komme ich zu dir. Du sollst mein Erlöser sein. Du sollst aber auch der alleinige Herr meines Lebens sein. Ich gebe mich dir und rechne damit, dass du mich hältst.

Liebe Zuhörer, wir leben in einer Zeit, in der das Übersinnliche, das Okkulte immer gesellschaftsfähiger wird. Aberglaube, Magien, Spiritismus und geheimnisvolle Heilslehren verwirren unsere Köpfe. Was steckt denn dahinter? 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Ich befehle Sie der Gnade unseres Gottes an und grüße Sie mit einem herzlichen Gott befohlen. Ihr Rudi Joas.

Wenn Sie möchten, dürfen Sie jetzt mitbeten. Vater unser im Himmel, geheiligt werde dein Name, dein Reich komme, dein Wille geschehe, wie im Himmel, so auf Erden. Unser tägliches Brot gib uns heute und vergib uns unsere Schuld, wie auch wir vergeben unseren Schuldigern. Und führe uns nicht in Versuchung, sondern erlöse uns von dem Bösen. Denn dein ist das Reich und die Kraft und die Herrlichkeit in Ewigkeit. Amen.

Ich würde nicht mehr lange leben, hat man mir gesagt. Meine Gedanken rasten, indem sie versuchten, die Pläne eines halben Lebens in 7 Monate zu packen. Der Weg vom Krankenhaus nach Hause war länger, als man normalerweise für die Strecke brauchen würde. Ich wollte aber gehen. Gehen und über alle Dinge nachdenken, die unerledigt bleiben würden. Schon begann ich mich schuldig zu fühlen, dass ich so viel dachte und bisher noch nichts getan hatte. Als ich um die letzte Ecke bog, kam er mir entgegen. Der Typ mit dem unnatürlichen Lächeln auf dem Gesicht. Robert Meyer. Er war der Letzte, dem ich jetzt begegnen wollte. Er winkte und kam geradewegs auf mich zu. Ich erwiderte sein Winken mit keiner Bewegung. Vielleicht verstand er die Geste und ließ mich in Ruhe. »Dieter, schön, dich zu sehen. Hast du heute frei?« »War beim Arzt«, entgegnete ich kurz. »Stimmt was nicht?« Während ich ihm antwortete, blieb ich keinen Augenblick stehen. Obwohl er eigentlich in eine andere Richtung gehen wollte, blieb er mir auf den Fersen. Er gehörte zu den religiösen Spinnern, die davon überzeugt waren, wirklich echtes Leben zu haben, und die versuchten, jeden davon zu überzeugen, dass er es auch brauchte. Und so blieb dieser Bibelfanatiker auf gleicher Höhe mit mir und sagte, »Wir haben heute Abend einen Gastredner in unserer Gemeinde, und ich dachte, dass du vielleicht...« Ich schüttelte den Kopf. »Tut mir leid, aber ich habe was Besseres vor.« In meinen Gedanken schrie ich ihn an, »Hau doch endlich ab und lass mich in Ruhe. Ich will alleine sein.« »Macht nichts«, erwiderte er. »Er ist bis Sonntag hier, und vielleicht können wir euch hinterher zum Essen einladen.« Ich blieb stehen. Eigentlich wollte ich schreien, diese Welt verfluchen, für die ich so gerackert hatte und die mir jetzt nur noch 7 Monate zurückgab. Robert Meyer machte einen großen Fehler. Er wählte den schlechtesten Zeitpunkt in der Welt, und ich schrie ihn an, als hätte er die Schuld an meinem Dilemma. »Warum fährst du nicht zur...« Den Rest verschluckte ich. Tränen der Wut und Verzweiflung schossen in meine Augen, und ich drehte mich um und ging weiter. »Ich kann nicht«, rief er und holte mich ein. »Der Himmel ist meine Heimat. Ich habe ewiges Leben durch Jesus Christus. Hör mir zu, lass mich bitte in Ruhe.« Plötzlich war es mir egal, ob er meine Tränen sah. »Ich habe dir schon 1000 Mal gesagt, dass ich meine Freiheit nicht aufgeben will. Ich werde niemals ein Naivling wie du, der keinen Spaß mehr haben darf. Das ist mein Leben. Ich will es auf meine Weise genießen. Ich will tun, was ich will. Hast du das endlich begriffen?« Natürlich hatte er nicht verstanden. Wie konnte er auch? In 8 Monaten wäre er immer noch hier und ging anderen Leuten auf die Nerven, die das Glück haben würden, ihm über den Weg zu laufen. Die Tränen irritierten ihn, und er hörte mir still zu. »Wenn du mich nicht in Ruhe lässt, dann rufe ich die Polizei«, sagte ich ihm ins Gesicht und schaute dabei in die Runde, als ob ich schon einen Polizisten suchen würde. »Okay«, sagte er, »tut mir leid. Ich werde dich nicht mehr belästigen. Aber...« Ich drehte mich um und ging weiter. Ich tat so, als interessierte es mich nicht mehr, wie er den Satz beendete. Es war aber ein Satz, den ich niemals vergaß. Ein Satz, den man eigentlich nur von einem Menschen erwarten würde, der wirklich nachdenkt. Er sagte nämlich, »Aber ohne ewiges Leben, wie viel Freiheit hast du da wirklich?« Wiedergeborene Christen werden manchmal als religiöse Fanatiker angesehen, als Menschen, die nur nach den Regeln leben, die andere aufgestellt haben. Viele finden, dass der Preis, Jesus nachzufolgen, zu hoch ist. Das Leben ist zu kurz, um sich irgendwelchen Verhaltensregeln zu unterwerfen. Es gibt zu viele »Tu das« oder »Tu das nicht«, »Das darf man« oder »Das darf man nicht«. Ziel und Inhalt des Lebens ist doch letztendlich, so viel Spaß zu haben wie möglich, oder? Viele Menschen weigern sich, ihr Leben dem Herrn Jesus zu schenken, weil sie denken, dass sie damit ihre ganze Freiheit verlieren würden. Aber es ist genau andersherum. Wir alle brauchen Jesus Christus als Retter und als Herrn, denn ohne seine rettende Kraft kann es überhaupt keine echte Freiheit geben. Hier sind einige Gründe dafür. Erstens, der Tod ist das Resultat der Sünde. Die Bibel sagt im 1. Korintherbrief, Kapitel 15, 3, »Denn ich habe euch vor allem überliefert, was ich auch empfangen habe, dass Christus für unsere Sünden gestorben ist nach den Schriften.« Die meisten Menschen haben noch nie daran gedacht, dass Christus am Kreuz gestorben ist, um sie von der Strafe der Sünde zu erretten. Für sie ist Sünde im schlimmsten Fall etwas, was Probleme oder Unbequemlichkeiten verursacht.

gesagt, und mit dem man fertig werden muss, aber bitte ohne meine Freiheit aufzugeben. Sind Sie sich aber im Klaren darüber, dass wir die schlimmsten Auswirkungen der Sünde gar nicht während unserer Zeit hier auf der Erde erfahren werden? Die Bibel sagt, dass Sünde der Stachel des Todes ist. Der Tod ist ein Resultat der Sünde. Er existiert wegen der Sünde und niemand kann Gott für die Existenz des Todes verantwortlich machen. Eine Welt, in der der Tod die letztendliche Herrschaft hat, ist nicht die Welt, die Gott erschaffen hat und die er wollte. Der Tod begann mit der Sünde Adams. Die Bibel sagt im Römerbrief Kapitel 5, Vers 12, darum, wie durch einen Menschen die Sünde in die Welt gekommen ist und durch die Sünde der Tod und so der Tod zu allen Menschen durchgedrungen ist, weil sie alle gesündigt haben. Der Tod verhindert es, dass der sündige Mensch ewig lebt und seine sündigen Taten unendlich fortsetzen kann. Der Tod setzt allen sündigen Taten um uns her ein natürliches Ende. Vielleicht sehen Sie sich selbst gar nicht so sehr als Sünder, aber die Tatsache, dass Sie sterben werden, zeigt Ihnen, dass Sie einer sind. Wir alle haben den Tod verdient, weil wir alle gesündigt haben. Die Bibel sagt, denn der Lohn der Sünde ist der Tod. Römerbrief Kapitel 6, Vers 23. Und solange dieser zwangsläufige Weg, Tod und Hölle existiert, kann doch niemand von echter Freiheit reden. Zweitens, der Tod ist außerdem das Tor zu Gottes Gericht. Die Bibel sagt im Hebräerbrief Kapitel 9, Vers 27, es ist dem Menschen bestimmt, einmal zu sterben, danach aber das Gericht. Der Tod stellt uns in die Hand eines heiligen und gerechten Gottes. Ein Gott, der Sünde richten muss, weil es seinem Wesen entspricht. Daher wird jede Lüge, jeder Diebstahl, jeder böse Gedanke, jede Sünde, die wir begangen haben, gesühnt werden. Die Gerechtigkeit, nach der wir uns hier in dieser ungerechten Welt immer gesehnt haben, wird letztendlich aufgerichtet. Aber sie wird nicht vor mir Halt machen. Denn jede Sünde wird gerichtet, auch meine und ihre. Und der Lohn der Sünde ist der Tod, die ewige Trennung von Gott. Solange dieses Gericht unabwendbar auf uns wartet, solange kann es doch keine echte Freiheit geben, oder? Drittens, die Freiheit dieser Welt ist eine Illusion. Lieber Hörer, stellen Sie sich jetzt einmal die Frage, wie viel Freiheit Sie angesichts dieser Fakten wirklich haben. Mit dem Ausblick auf Tod und Gericht vor dem heiligen Gott, der Sünde in seiner Gegenwart nicht dulden kann. Kann da irgendjemand von echter Freiheit reden? Die daraus resultierende Tatsache ist, es gibt überhaupt keine echte Freiheit ohne Vergebung, die zusammen mit dem Geschenk des ewigen Lebens von Gott angeboten wird. Denken Sie einmal darüber nach. Ohne die Gewissheit, dass Ihre Sünden vergeben sind, dass jemand den Preis für Ihre Sünden, nämlich den Tod, bezahlt hat, können Sie keine Freiheit genießen. Sie sind in eine Zelle eingeschlossen, genannt Leben, und warten auf Ihre unausweichliche Gerichtsverhandlung. Im Grunde genommen sind Sie nicht besser dran als der Gefangene in der Todeszelle, der auf seine Hinrichtung wartet. Es ist nur Gottes Gnade zu verdanken, dass die Zeit bis zu ihrer Hinrichtung nicht durch ein unvorhergesehenes Ereignis wie Unfall oder Krankheit abgekürzt wird. Viertens, nur der Herr Jesus schenkt echte Freiheit. Er sagt im Johannesevangelium Kapitel 8, Vers 32, ihr werdet die Wahrheit erkennen und die Wahrheit wird euch freimachen. Der Herr Jesus Christus kam auf diese Erde, um an unserer Stelle zu sterben, um für uns die Strafe für unsere Sünden zu bezahlen. Die Bibel sagt im 1. Petrusbrief Kapitel 2, Vers 24, der unsere Sünden an seinem Leib selbst an das Holz hinaufgetragen hat, durch dessen Striemen ihr heil geworden seid. Wegen seines vergossenen Blutes brauchen wir uns nicht länger vor dem Tod zu fürchten. Die Bibel sagt im Römerbrief Kapitel 6, Vers 23, denn der Lohn der Sünde ist der Tod, die Gnadengabe Gottes aber ewiges Leben in Christus Jesus, unserem Herrn.
Es gibt keine Freiheit ohne ewiges Leben. Solange der Tod mit dem nachfolgenden Gericht wie ein Damoklesschwert über unserem Kopf schwebt, so lange ist Furcht in unserem Herzen unausweichlich. Die Bibel vergleicht diese Todesfurcht sogar mit Versklavung. Der Tod des Herrn Jesus und sein vergossenes Blut befreit uns aber aus dieser Sklaverei. Die Bibel sagt, dass der Herr Jesus in der Lage ist, die zu befreien, die durch Todesfurcht das ganze Leben hindurch der Knechtschaft unterworfen waren. Lieber Freund, nehmen Sie sich jetzt einmal Zeit, über Ihr Leben nachzudenken und ob Sie nicht Gottes Geschenk echter Freiheit annehmen wollen. Dazu ist es nötig, dass Sie zur Kenntnis nehmen und akzeptieren, es sind Ihre Sünden, die verhindern, dass Sie in den Himmel kommen. Die Bibel sagt im Römerbrief Kapitel 3, Vers 23, alle haben gesündigt und erlangen nicht die Herrlichkeit Gottes. Sie müssen auch verstehen, dass Sie nichts tun können, um sich selbst zu retten. Die Bibel sagt im Epheserbrief Kapitel 2, Vers 8 und 9, denn aus Gnade seid ihr errettet, durch Glauben, und das nicht aus euch. Gottes Gabe ist es, nicht aus Werken, damit niemand sich rühme. Taufe, gute Werke, Mitgliedschaft in einer Kirche, Selbstgerechtigkeit. Das sind nur einige Beispiele dieser Werke, die Sie niemals retten können. Die einzige Möglichkeit, um errettet zu werden, der einzige Weg in den Himmel, ist der Herr Jesus. Er sagt, ich bin der Weg und die Wahrheit und das Leben. Niemand kommt zum Vater als nur durch mich. Johannesevangelium, Kapitel 14, Vers 6. Deswegen bleibt nur eins für Sie zu tun. Rufen Sie den Herrn Jesus an, ihn allein, damit er Sie rettet. Die Bibel sagt im Römerbrief, Kapitel 10, Vers 9, wenn du mit deinem Mund Jesus als Herrn bekennen und in deinem Herzen glauben wirst, dass Gott ihn aus den Toten auferweckt hat, du errettet werden wirst. Wenn Sie das tun wollen, dann sagen Sie es ihm, dem Herrn Jesus, mit Ihren eigenen Worten. Er liebt Sie und wartet darauf, dass Sie zu ihm kommen.

Liebe Zuhörer, danke, dass Sie eingeschaltet und zugehört haben. Vielleicht befinden Sie sich gerade in einer schwierigen Lage. Sie sind gesundheitlich schwer angeschlagen. Vielleicht müssen Sie sogar das Bett hüten. In den Tagen der Krankheit fühlt man sich niedergeschlagen, depressiv, einsam und hilflos. Die Geduld wird oft auf eine harte Probe gestellt. Ob Gott wohl Gebete erhört? 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Er ist da. 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Ich wünsche Ihnen von Herzen den Frieden Gottes und seine Bewahrung in diesen Tagen der Not.

Lasset uns beten. Vater unser im Himmel, geheiligt werde dein Name, dein Reich komme, dein Wille geschehe, wie im Himmel, so auf Erden. Unser tägliches Brot gib uns heute und vergib uns unsere Schuld, wie auch wir vergeben unseren Schuldigern. Und führe uns nicht in Versuchung, sondern erlöse uns von dem Bösen. Denn dein ist das Reich und die Kraft und die Herrlichkeit in Ewigkeit. Amen.

Wenn Sie möchten, dürfen Sie jetzt mitbeten. Vater unser im Himmel, geheiligt werde dein Name, dein Reich komme, dein Wille geschehe wie im Himmel, so auf Erden. Unser tägliches Brot gib uns heute und vergib uns unsere Schuld, wie auch wir vergeben unseren Schuldigern. Und führe uns nicht in Versuchung, sondern erlöse uns von dem Bösen. Denn dein ist das Reich und die Kraft und die Herrlichkeit in Ewigkeit. Amen.

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